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1: Ein grauer und auch nasser Freitag. Vor allem in der Obersteiermark regnet es jetzt schon in der Früh. Aber auch der Süden wird im Laufe des Tages nass. Es ist auch etwas frischer als in den letzten Tagen heute. Die Tageshöchstwerte 13 bis 20 Grad. Schauen wir noch auf das restliche Wochenende. Morgen Samstag sonniger und wärmer. Und am Nachmittag sind in Obersteiermark wieder Regenschauer und Gewitter möglich. Das ist bei Tageshöchstwerten zwischen 20 und 25 Grad. Auch der Sonntag bringt wieder viel Sonne. Am Nachmittag in der Obersteiermark vereinzelt Gewitter bei maximal 27 Grad. In 5 Minuten wird's 5.
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2: Mit Michael Scheder. Dieser Frühling war in der Steiermark so trocken wie noch nie seit Beginn der Aufzeichnungen. Trockenheit und sinkende Grundwasserstände zeigen die Folgen des Klimawandels. Die Umweltschutzorganisation Global 2000 stellt das Wasser in den Mittelpunkt des heutigen Weltumwelttags. Jeder von uns verbraucht indirekt 4700 Liter Wasser am Tag. Das wird zum Beispiel bei der Produktion von Kleidung oder Handys benötigt, die wir kaufen. Mit unserem Konsumverhalten können wir also maßgeblich zum Wassersparen beitragen, sagt Global 2000.
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2: Nächste Woche jährt sich der Amoklauf am Borgdreier Schützengasse in Graz zum ersten Mal. Die Stadt plant am 10. Juni keine öffentliche Gedenkfeier. Es sollen keine alten Wunden aufgerissen werden, heißt es. Die Entscheidung ist in Abstimmung mit den Angehörigen der Opfer getroffen worden. Für die Familien gibt es aber am Vorabend des Jahrestages eine nicht öffentliche Gedenkveranstaltung im Rathaus. Spitzenvertreter der EU und der Westbalkanstaaten treffen sich heute zu einem Gipfel in Montenegro. Darunter Bundeskanzler Stocker, Frankreichs Präsident Macron oder EU-Chefin von der Leyen. Auch der serbische Präsident Vucic plant am Treffen dabei zu sein. Die serbischen Geheimdienste raten ihm aber davon ab. Grund sei ein hohes Sicherheitsrisiko wegen krimineller

0: Clans, wie es heißt. Während unsere Fußballmänner schon hart auf den ersten WM-Einsatz seit fast 30 Jahren warten, hat das Frauennationalteam in der Quali noch zwei Spiele vor sich. Die Österreicherinnen spielen heute um 18 Uhr in Wien gegen Slowenien und nächste Woche auswärts gegen Norwegen. Heute steht erstmals der neue Teamchef Lars Söndergaard an der Linie. Es ist heute Länderspiel Nummer 250 für das österreichische Damen-Nationalteam.
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2: Um 3 Minuten vor 5.
3: Schönen guten Morgen zu euch ins Auto, in den LKW. Wenn ihr aktuell schon auf dem Weg Richtung Kärnten seid, dauert's länger. Auf der B70 Packerstraße zwischen der Pack und Breiteneck. 0316 80 90 80. Ich wünsche eine gute und sichere Fahrt.
2: Ja, hier sind die Antenne Steiermark Muntermacher. Christi Klug und Markus Dietrich.
3: Wunderschönen guten Morgen.
2: Schönes Wachwerden. Gehen wir es gemütlich an, ist noch genügend Zeit. Es ist kurz vor 5.

0: Schönen guten Morgen am Freitag, die Antenne Steiermark Muntermacher. 10 Minuten nach 5, wie läuft's auf den Straßen, Chrissy?
1: Noch sehr gut. Wenn ihr schon unterwegs seid mit uns und was entdeckt habt, dann bitte kurz anrufen. Die Nummer zu uns ist 0316 80 90 80.
0: Der Freitag ist heute grau und auch nass, vor allem in der Obersteiermark regnet es jetzt schon in der Früh, aber auch der Süden wird im Laufe des Tages nass. Ist auch ein bisschen frischer als in den letzten Tagen. Tageshöchstwerte heute 13 bis 20 Grad.
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1: Ah ja, hat auch diese Woche schon mal ein bisschen besser ausgeschaut, wettertechnisch. Heute leider nur graue Aussichten und auch nasse. Vor allem in der Obersteiermark regnet es bei euch jetzt schon in der Früh. Aber auch im Süden beginnt es im Laufe des Tages zu regnen. Und es ist auch ein bisschen frischer als in den letzten Tagen. Tageshöchstwerte heute 13 bis 20 Grad. Morgen wird es schon wieder besser, sonniger und wärmer. Der Nachmittag in der Obersteiermark wieder ein bisschen gewitterig bei maximal 25 Grad. Und der Sonntag bringt maximal 27 Grad. Viel Sonne, aber auch am Nachmittag in der Obersteiermark wieder ein paar Gewitter. In 5 Minuten wird es 5:30.
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3: Mit Melanie Wenig. Guten Morgen. Gleich mehrere Schutzengel dürfte gestern ein Paragleiter gehabt haben. Der Mann aus Oberösterreich war in Mariazell in der Luft, als er plötzlich die Kontrolle über seinen Schirm verloren hat und rund 200 Meter in die Tiefe abgestürzt ist. Zum Glück ist er in einem Baum hängen geblieben und das unverletzt. Der Paragleiter spricht von einem Wunder. Dieser Frühling war in der Steiermark so trocken wie noch nie seit Beginn der Aufzeichnungen. Trockenheit und sinkende Grundwasserstände zeigen die Folgen.

0: Folgen des Klimawandels. Die Umweltschutzorganisation Global 2000 stellt das Wasser in den Mittelpunkt des heutigen Weltumwelttages. Jeder von uns verbraucht indirekt 4700 Liter Wasser am Tag. Das wird zum Beispiel bei der Produktion von Kleidung oder Handys benötigt, die wir kaufen.
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0: Ein deutscher Wanderer ist gestern in den Kitzbüheler Alpen in Tirol tödlich verunglückt. Der 69-Jährige ist beim Abstieg vom Großen Rettenstein auf über 2100 Metern Höhe ausgerutscht. Er ist über einen steilen, grasbewachsenen Hang in eine Schotterrinne geschlittert. Für ihn ist jede Hilfe zu spät gekommen. Er war mit 8 weiteren Wanderern unterwegs.
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2: Wie läuft's auf den Straßen, Chrissy?
3: Also noch gehört die Straße den Frühaufstehern von euch. Auf den steirischen Hauptverbindungen läuft alles problemlos. 0316 80 90 80.
2: Eine gute Fahrt.
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0: 4 Minuten nach 5:30, das ist wichtig von den steirischen Straßen.
1: Die Ampel ist auf Rot, A9-Pyrenautobahn Richtung Spielfeld. Der kleine Tunnel bei St. Michael ist gesperrt. Grund eine LKW-Panne. Wir geben Bescheid, sobald der Tunnel wieder offen ist.
0: Schönen guten Morgen an alle, die an diesem Fenstertag arbeiten. Wir sind bei euch, die Antenne Steiermark Muntermacher, Chrissy Klug und Markus Dietrich.
1: Guten Morgen.
0: Und falls das euer letzter Arbeitstag der Woche ist, haben wir uns mal in den steirischen Gemeinden umgehört, was denn überhaupt so los ist.
1: Wo sind denn die Pferdeliebhaber im Land? Ja, genau. Bis Sonntag starten wir in Hartberg in die Reitturniersaison. Täglich wird da in allen Klassen geritten.
0: Ja, die Wadeln werden dann ordentlich brennen bei der Tour de Mur. Bis morgen wird nämlich noch entlang des Murradwegs gefahren, durch die Erlebnisregion Graz, bis runter in den Süden nach Bad Radkersburg, und das sind insgesamt, festhalten, 333 Kilometer. Bist du wahnsinnig.
1: Und wer es dann mit dem Rad nach Bad Radkersburg geschafft hat oder auch zuschaut, kann gleich mitfeiern. Der Tourabschluss wird morgen Samstag beim Altstadtfest am Radkersburger Hauptplatz gefeiert.
0: Und wenn sich Fußball und Volleyball treffen, dann wird Footvolley draus. Richtig cooles Event in Graz. Von heute bis Sonntag wird Graz zum Hotspot für alle Footvolley-Fans. Die League of Champions der Männer bringt Europas beste Teams in die Steiermark.
1: Hast du schon mal angeschaut?
0: Nein, noch nie.
1: Das ist wirklich spannend. Wirklich
0: Football
1: jetzt.
0: Fußball und Volleyball.
1: Ja, genau. Footvolley. Richtig cool. Ehrlich.
0: Naja, können wir mal gemeinsam hingehen.
1: Ja, gern.
0: Sehr gern.

0: 10 Minuten nach 5:30 Antenne Steiermark hier mit dem viertelstündlichen Verkehrs- und Blitzer-Update.
1: Der Kleinamtunnel ist gesperrt bei St. Michael auf der A9 Richtung Spielfeld. Grund ist eine LKW-Panne. Ausweichen geht über die S6, den Knotenbruck und die S35. Sonst läuft's aber noch gut. Habt ihr Infos? 0316 80 90 80. Dankeschön.
0: Ein bisschen verregneter Freitag ist es heute. Ist auch ein bisschen kühler als in den letzten Tagen. 13 bis 20 Grad Tageshöchstwerte.
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0: 11 Minuten vor 6, es gibt ein Update aus dem Tunnel.
1: A9 Pyrnautobahn, der Kleinheimtunnel ist jetzt in beiden Richtungen gesperrt bei St. Michael. Schuld die LKW-Panne. Update, der LKW hat jetzt zu brennen begonnen, also das ist wirklich gefährlich. Ausweichen bitte so lange über die S6, den Knotenbruck und die S35.
0: Da wo es geht, gute Fahrt.

0: sagen wir, Freunde, Regenschirm heute nicht vergessen. Vor allem in der Obersteiermark, da regnet es jetzt schon in der Früh. Aber auch der Süden wird im Laufe des Tages nass. Es wird ein bisschen frischer als in den letzten Tagen. 13 bis 20 Grad. Sonniger und wärmer morgen Samstag. Nur am Nachmittag sind in der Obersteiermark wieder Regenschauer und Gewitter möglich. Bei bis zu 25 Grad. Und ähnlich geht es am Sonntag weiter bei maximal 27 Grad. In 5 Minuten wird 6.
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2: Mit Melanie Wenig. Guten Morgen. Dieser Frühling war in der Steiermark so trocken wie noch nie seit Beginn der Aufzeichnungen. Wir leben zwar in einem wasserreichen Land, aber Trockenheit und sinkende Grundwasserstände zeigen zunehmend die Folgen des Klimawandels. Daher stellt die Umweltschutzorganisation Global 2000 Wasser in den Mittelpunkt des heutigen Weltumwelttages. Wassersparen fängt schon beim Kaufverhalten an, weil viel in die Produktion geht, sagt Anna Leitner von Global 2000.
3: In jedem unserer Alltagsgegenstände steckt enorm viel Wasser, das uns gar nicht bewusst ist und das nicht sichtbar ist. Zum Beispiel 2.500 Liter stecken in einem T-Shirt, ganze 12.000 Liter in einem Handy. Insgesamt kommt da rechnerisch die enorme Summe von 4.700 Litern Wasser zusammen, pro Person und pro Tag.
2: Als positives Beispiel nennt Global 2000 das Einwegpfand auf Dosen und Plastikflaschen.
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2: Um über ein Ende des Krieges zu verhandeln, hat der ukrainische Präsident Zelensky in einem offenen Brief ein direktes Treffen mit Putin vorgeschlagen. Die Ukraine sei bereit, für die Dauer der Gespräche eine vollständige Waffenruhe einzuhalten und alle Kriegsgefangenen auszutauschen. Zelensky schreibt, dass die Kriegsmüdigkeit in Russland zunehme und ein weiterer Konflikt Putins Machtposition gefährden könnte. Der Kreml reagiert zurückhaltend, Putin habe den Brief noch nicht gesehen. Nachdem gestern bei einem geparkten Flugzeug in Frankfurt das Bugfahrwerk eingeknickt ist, geht die Ursachensuche weiter. Das Flugzeug wurde für die Reparatur in eine Technikhalle gebracht. Während der Panne waren 13 Lufthansa-Mitarbeiter an Bord, um einen Flug nach Los Angeles vorzubereiten. Die Passagiere hätten eigentlich schon an Bord sein sollen, haben aber noch beim Boarding gewartet, als die Räder eingeklappt sind. Mittlerweile konnten alle Mitarbeiter das Krankenhaus verlassen. Während unsere

0: Fußballmänner schon hart auf den ersten WM-Einsatz seit fast 30 Jahren warten, hat das Frauennationalteam in der Quali noch zwei Spiele vor sich. Die Österreicherinnen spielen heute um 18 Uhr in Wien gegen Slowenien und nächste Woche auswärts gegen Norwegen. Heute steht erstmals der neue Teamchef Lars Søndergaard an der Linie.
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2: Kurz vor sechs.
3: Eieiei, im Tunnel brennt's. A9 für eine Autobahn in beiden Richtungen. Im kleinen Tunnel bei St. Michael steht ein brennender LKW, deshalb die Sperre. Ausweichen bitte über die S6, den Knotenbruck und die S35. Und in Graz ist die Gradner Straße im Bereich der Unterführung A9 wegen Bauarbeiten gesperrt. Das Ganze dauert noch bis 7 Uhr, also eine Stunde lang. 0316 80 90 80. Gern anrufen für weitere Infos. Dankeschön und gute Fahrt.
2: Die einen genießen schon ein verlängertes Wochenende. Wir halten das Wirtschaftsrad am Laufen. Sehr schön. Und wir helfen euch natürlich beim Start in diesen Freitagmorgen. Chrissy Klug und Markus Dietrich sind hier.
3: Schönen guten Morgen.
2: Die Antenne Steiermark Muttermacher. Schönes Wachwerden. Es ist gleich sechs.

0: Einen schönen guten Morgen am Freitag. Hier sind die Antenne Steiermark Muntermacher. Es ist 6:05. Chrissy, mal angenommen, in deiner alten Heimat in Ligist müsste ein wichtiges Gebäude weichen für ein Großereignis. Wo würdest du die Grenze ziehen?
1: Meinst du sowas wie Volksschule oder so? Da würde ich sagen, na sicher nicht.
0: Also Volksschule nein.
1: Ja, genau.
0: Was Volksschule könnte weg?
1: Was könnte weg? Boah, gute Frage.
0: Der Dönerimbiss.
1: Wenn es überhaupt dann gibt. Ja, irgend so eine alte Bruchbude oder so irgendwas, wo niemand drin wohnt, das nicht gebraucht wird, so irgendwas.
0: Spannend, dass du das ansprichst. Monaco macht nämlich Platz für die Formel 1 und es sorgt nämlich derzeit für Diskussionen. Am Sonntag gastiert ja die Königsklasse des Motorsports im Fürstentum und die Veranstalter erwarten einen Besucherrekord. Dafür wurden VIP-Bereiche und das Fahrerlager erweitert. Brisant eben dabei ist, um Platz für die Formel 1 zu schaffen, wurde eine Schule und ein Kindergarten abgerissen.
1: Genau.
0: Rund 1000 Kinder sind jetzt davon betroffen und müssen auf andere Einrichtungen ausweichen. Die Formel 1 wächst also. Die Frage ist halt nur, zu welchem Preis, gell?
1: Ja, nein, das geht gar nicht. Also, ja. Man muss auch an die Kids denken. Ich meine, die gehen da in die Schule, die sind es gewohnt, die müssen jetzt ausweichen und nein, das ist nah.
0: Nächste Schule, habe ich übrigens geschaut, ist 2 Kilometer entfernt für die Kleinen.
1: Okay, ja, trotzdem.
0: Also, ja, jetzt haben sie schnelle Rennautos, da geht es hier ganz flott als mit dem Schulbus. Wahnsinn. Also, die Frage ist, um welchen Preis wächst die Formel 1? Hm.

0: eine Hymne für die Ewigkeit und ein Hit, der bleibt. Guns N' Roses, Paradise City. Guten Morgen mit Antenne Steiermark. 6.15 Uhr ist es gleich, 6:45.
1: Wir haben ein Riesenproblem auf der A9 Pyrenautobahn. In beiden Richtungen, Sperre Gleiner im Tunnel bei St. Michael nach einer LKW-Panne. Der LKW hat auch zu brennen begonnen, deshalb ist der Tunnel jetzt in beiden Richtungen gesperrt. Feuerwehr ist vor Ort, aber die Sperre wird mehrere Stunden dauern. Ausweichen deshalb bitte über die S6, den Knotenbruck und die S35. Logischerweise gibt es da auch schon Stau zwischen der Mautstelle Gleiner und Übelbach. Graz-Gratner Straße, Sperre im Bereich der Unterführung A9 wegen einer Baustelle, dauert noch bis 7 Uhr. Und die erste Kontrolle ist da, A9 Richtung Linz, kurz nach Seiersberg im Baustellen 60er wird kontrolliert. Alle Staus, alle Blitzer direkt an uns, 0316 80 90 80, Dankeschön.
0: Es beginnt schon langsam zu regnen in der Obersteiermark, aber auch der Süden wird im Laufe des Tages heute nass werden. Die Tageshöchstwerte liegen dann zwischen 13 und maximal 20 Grad.
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2: Vor allem in der Obersteiermark gibt es jetzt schon Regen, aber auch im Süden wird es im Laufe des Tages nass, heute maximal 20 Grad. Morgen wird es dann schon wieder sonniger und auch wärmer mit bis zu 25 Grad. Am Nachmittag sind aber speziell bei euch in der Obersteiermark wieder Regenschauer und Gewitter möglich. Gleiches am Sonntag, der bringt viel Sonne und am Nachmittag vereinzelt Gewitter in der Obersteiermark. Das bei schon wärmeren 27 Grad. In 5 Minuten wird es 6:30.
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3: Mit Melanie Wenig, guten Morgen. Ein bisher Unbekannter hat die Heck- und Frontscheiben einiger Autos zerschlagen am Gelände eines Autohauses in Saarbuttendorf, Bezirk Leibnitz. Der Täter dürfte sich in der Nacht von Mittwoch auf Donnerstag aufs Areal geschlichen haben. Von ihm fehlt jede Spur. Die Polizei bittet mögliche Zeugen um Hinweise. Der Schaden wird auf 30.000 Euro geschätzt. Gleich mehrere Schutzengel dürfte gestern ein Paraglider gehabt haben. Der Mann aus Oberösterreich war in Mariazell in der Luft, als er plötzlich die Kontrolle über seinen Schirm verloren hat und rund 200 Meter in die Tiefe abgestürzt ist. Zum Glück ist er in einem Baum hängen geblieben und das unverletzt. Der Paraglider spricht von einem Wunder.
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3: 4 Österreicher sind gestern beim Absturz eines Kleinflugzeuges über der kroatischen Halbinsel Istrien ums Leben gekommen. Das hat das Außenministerium in Wien bestätigt. Die Maschine ist am Flugplatz Lienz in Osttirol gestartet und um kurz nach 11 Uhr nahe dem Sportflugplatz Medulin abgestürzt. Warum, muss nach wie vor ermittelt werden.
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2: Kurz vor 6:30, Chrissy, wie läuft's?
4: Ja, da gibt's ein Riesenproblem. Auf der A9 Pyrenautobahn in beiden Richtungen, Sperre des kleinen Tunnels bei St. Michael nach einem LKW-Brand. Feuerwehr ist vor Ort, aber die Sperre wird sicher mehrere Stunden lang dauern. Deshalb ausweichen bitte über die S6 in Knotenbruck und die S35. Logischerweise Stau jetzt zwischen der Mautstelle Kleinalm und Übelbach. 0316 80 90 80. Gern anrufen für weitere Infos. Blitzer zum Beispiel, da gibt es schon einen A9 Richtung Linz, kurz nach Seiersberg im Baustellen 60er.
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2: Na, das brauchst du im Frühverkehr, so ein Tunnel sperren.
4: Ja, Wahnsinn, fahren beide Richtungen, gell?
2: Aber wir bringen euch entspannt in diesen Freitagmorgen. Jetzt schauen wir mit Milo, die Antenne Steiermark. Muttermacher, Gleichheitsfliegen.

0: 3 Minuten nach 6:30, hier ist Antenne Steiermark. Guten Morgen am Freitag. In Voitsberg bekommen frisch gebackene Eltern Lipizzaner Heimatgutscheine. In Kapfenberg schickt die Stadtgemeinde Kuscheldecken aus und die Stadt Graz, die pflanzt für jedes neue Leben ein kleines Bäumchen, ein sogenannter Lebensbaum. Und auch in der Family werden ganz oft Lebensbäume zur Geburt verschenkt, so wie zum Beispiel bei Antenne Steiermark-Hörerin Michaela.
1: Das hat mein Papa damals bei mir schon gemacht, bei meiner Geburt. Da hat er einen Nussbaum gepflanzt im Garten. Das ist eigentlich so die Tradition bei uns, wenn du einen Baum pflanzt zur Geburt eines Kindes. Das steht für Stärke und für einfach, dass es ein Begleiter fürs Leben, fürs Kind ist, den was er dann weiter vererbt.
0: Okay, wie ist es bei euren Kindern?
1: Für den Buben hätten wir gedacht, einen Marillenbaum, weil Nussbäume haben wir schon so viele. Und für die Kleine keine Ahnung, weil normalerweise steht eigentlich der Birnenbaum für die Mädchen. Jetzt sagen wir mal, wie lange ob wir einen Birnenbaum nehmen dafür.
0: Okay, ja, habt ihr noch ein bisschen Zeit zum Überlegen? Ich persönlich kannte das vorher noch gar nicht, diese Lebensbäume. Mhm. Wobei, Chrissy, du hast daheim ja auch ein bisschen was stehen,
2: ja,
0: gell?
2: Genau. Als unser Kleiner auf die Welt gekommen ist, haben wir von der Schwiegermama einen Pflaumenbaum bekommen, der jetzt richtig schön in die Höhe schießt.
0: Mal cool. Und Der kann er dann selber dann die Pflaumen pflücken?
2: Ja, genau. Also ich habe nachgelesen, wenn er dann in die Schule geht, also mit Schulbeginn, kann er die ersten Pflaumen runterpflücken. Also so lange braucht dieser Baum und ich stelle mir das richtig süß vor.
0: Hey, das ist eine super, super geile Idee. Was blüht bei euch im Garten? Lebensbäume der Kids oder vielleicht auch der eigene Lebensbaum? Lasst es uns gerne wissen. Habt ihr davon auch schon mal gehört? 0316 80 90 80. Die Nummer zu uns ins Muntermacher-Studio. 5 Minuten nach 6:30. Guten Morgen, Steiermark.

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1: Weiterhin die Sperre auf der A9 Pyrnautbahn in beiden Richtungen. Der kleine Tunnel bei St. Michael ist gesperrt. Die Feuerwehr Leoben ist bei einem LKW-Brand im Einsatz. Ausweichen geht über die S6, den Knotenbruck und die S35. Und kontrolliert werdet ihr auf der A9 Richtung Linz, kurz nach Seiersberg, beim Rastplatz im Baustellen 60er.
0: Regen gibt es jetzt vor allem schon in der Obersteiermark, später dann auch im Süden, das heute bei etwas frischeren 13 bis 20 Grad.
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Schönen guten Morgen, hier sind die Antenne Steiermark Muntermacher am Freitag. Was für ein Start in den Tag, vor allem wenn mein Auto sitzt vor dem Kleinalmtunnel. Sperre wegen einem brennenden LKW. Update gibt's gleich von den steirischen Straßen. Euch einen schönen Start in den Freitag mit Antenne Steiermark. In 9 Minuten wird's 7.

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2: Heute Regenschirmwetter, vor allem bei euch in der Obersteiermark. Da regnet es immer wieder, im Süden auch, später dann im Laufe des Tages. Tageshöchstwerte heute 13 bis 20 Grad. Morgen Samstag, da wird schon sonniger und auch wieder wärmer. Nur am Nachmittag sind in der Obersteiermark wieder Regenschauer und Gewitter möglich. Bei bis zu 25 Grad und am Sonntag ist es ganz ähnlich, bei maximal 27 Grad. In 5 Minuten wird 7.
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3: Mit Melanie Wenig. Guten Morgen. Dieser Frühling war in der Steiermark so trocken wie noch nie seit Beginn der Aufzeichnungen. Wir leben zwar in einem wasserreichen Land, aber Trockenheit und sinkende Grundwasserstände zeigen zunehmend die Folgen des Klimawandels. Daher stellt die Umweltschutzorganisation Global 2000 Wasser in den Mittelpunkt des heutigen Weltumwelttages. Wassersparen fängt schon beim Kaufverhalten an, weil viel in die Produktion geht, sagt Anna Leitner von Global 2000.
4: In jedem unserer Alltagsgegenstände steckt enorm viel Wasser, das uns gar nicht bewusst ist und das nicht sichtbar ist. Zum Beispiel 2.500 Liter stecken in einem T-Shirt, ganze 12.000 Liter in einem Handy. Insgesamt kommt da rechnerisch die enorme Summe von 4.700 Litern Wasser zusammen, pro Person und pro Tag.
3: Als positives Beispiel nennt Global 2000 das Einwegpfand auf Dosen und Plastikflaschen.
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3: Vier Österreicher sind gestern beim Absturz eines Kleinflugzeugs über der kroatischen Halbinsel Istrien ums Leben gekommen. Das hat das Außenministerium in Wien bestätigt. Die Maschine ist am Flugplatz Lienz in Osttirol gestartet und um kurz nach 11 Uhr nahe dem Sportflugplatz Medulin abgestürzt. Warum, muss nach wie vor ermittelt werden. Der ukrainische Präsident Zelensky hat dem russischen Staatschef Putin in einem offenen Brief Friedensgespräche unter vier Augen in einem Drittstaat vorgeschlagen. Als mögliche Orte nennt er die Schweiz, die Türkei oder einen arabischen Staat. Der Kreml besteht unterdessen auf Verhandlungen in Moskau sowie auf voller russischer Kontrolle über den Donbass als Friedensbedingung. Der britische Ex-Prinz Andrew hat jahrelang Cottages auf einem Königshausanwesen untervermietet und Einnahmen kassiert, während er selbst im

0: Zimmerhaus Royal Lodge in Windsor praktisch mietfrei gewohnt hat. Das hat der britische Rechnungshof jetzt enthüllt. Andrew steht ja wegen seiner Verbindungen zum US-Sexualstraftäter Jeffrey Epstein unter Ermittlung.
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2: Die Ampel ist auf Rot und es wird sie auch noch länger bleiben. A9, Pyrenautobahn in beiden Richtungen. Der Kleinhammtunnel ist nach einem LKW-Brand gesperrt. Die Feuerwehr hier oben ist vor Ort. Ausweichen bitte über die S6, den Knotenbruck und die S35. Richtung Linz gibt Stau zwischen Übelbach und der Mautstelle Kleinalm. Eine Stunde Zeitverlust aktuell. Und kontrolliert werdet ihr noch auf der A9 Richtung Linz, kurz nach Seiersberg beim Rastplatz im Baustellen 60er. 0316 80 90 80 gern anrufen. Für weitere Infos, danke. Dankeschön und gute Fahrt.
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3: Falls einige von euch noch auf die Arbeitskollegen warten, die müssen nicht unbedingt im verlängerten Wochenende sein, die können auch derzeit vorm Kleiner im Tunnel stehen. Bist du wahnsinnig?
2: Ja.
3: Ist das nervig in der Früh. Aber das halten wir gemeinsam durch. Liebe Grüße an alle, die auf der A9 im Stau stehen. Wir sind für euch da und wir hoffen, wir können euch den Morgen ein bisschen schöner machen da im Stau. Ruft uns gerne an, wir spielen eure Lieblingshits. 0316 80 90 80. Hier sind Chrissy Klug und Markus Dietrich.
2: Schönen guten Morgen.
3: Eure Staubegleiter.
2: Ja.

0: Wir sind die Antenne Steiermark. Muttermach am Freitag, 6 Minuten nach 7. Na, was steht dann am langen Wochenende?
1: Lesen, Fernsehen.
2: Einmal ausschlafen, werde das Wochenende einmal genießen. Dann werde ich wahrscheinlich Kart fahren und mich mit meinen Freunden treffen.
3: Also ich werde wahrscheinlich meiner Freundin helfen, weil die hat ihr erstes Date und so vorbereiten.
0: Oh, erstes Date. Alles, alles Gute. Hoffentlich ist ein cooler Typ. Kannst du dich noch erinnern an dein erstes Date, Chrissy?
4: Na, das ist wirklich schon zu lange her.
0: Nicht einmal, ob es gut oder irgendwie eine Katastrophe
4: ganz
0: war?
4: Nein, kann ich wirklich nicht sagen. Bei dir? Okay. Warst du es noch?
0: Ja, nein. War zu oft, diese ersten Dates.
4: Aha, zu oft.
0: Ja, gibt's ja auch. Aber ja, das letzte erste Date war gut. Das kann ich, mit der bin ich jetzt zusammen.
4: Das ist geblieben, gell?
0: Ja,
4: schön.
0: Das ist geblieben. Schön. Das war sehr schön. Ja. Aber ihr habt es nicht so klug gemacht wie der Dermot Kennedy. Ja, weil der hat ja gleich mal einen Song für seine Liebste geschrieben.
4: Oh.
0: Mit Kiss Me.
4: Ach, schön.
0: So geht's heute auch, gell?
4: Ja.

0: 13 Minuten nach 7. Schönen guten Morgen am Freitag. Antenne Steiermark mit dem viertelstündlichen Verkehrs- und Blitzer-Update.
1: Wir schauen zu euch auf die A9 Pyrenäer zur Bahn in beiden Richtungen. Der Kleinheimtunnel ist weiterhin gesperrt bei St. Michael. Die Feuerwehr ist bei einem LKW-Brand im Einsatz. Wie lange die Sperre dauern wird, kann die Asphädag noch nicht abschätzen. Der Tunnel muss erst auf Schäden geprüft werden. Der Verkehr wird über die S6, den Knotenbruck und die S35 umgeleitet.
0: Wettertechnisch brauchen wir heute einen Regenschirm, jetzt vor allem in der Obersteiermark, später im Süden auch, da wird es auch nass und es ist ein bisschen frischer als in den letzten Tagen. Tageshöchstwerte heute 13 bis 20 Grad.
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0: Schönen guten Morgen, die Antenne Steiermark Muttermacher am Freitag, der heute sehr viel Regen bringt, vor allem in der Obersteiermark. Aber auch im Süden wird es im Laufe des Tages nass bei maximal 20 Grad. Schauen wir schnell auf den Samstag, der wird auf jeden Fall sonniger und wärmer. Und am Nachmittag sind auch wieder in der Obersteiermark Regenschauer und Gewitter möglich bei bis zu 25 Grad. Und ähnlich geht es am Sonntag weiter mit maximal 27 Grad.
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0: 7:30.
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3: Mit Melanie Wenig. Guten Morgen. Ein bisher Unbekannter hat die Heck- und Frontscheiben einiger Autos zerschlagen am Gelände eines Autohauses in Saarbuttendorf, Bezirk Leibnitz. Der Täter dürfte sich in der Nacht von Mittwoch auf Donnerstag aufs Areal geschlichen haben. Von ihm fehlt jede Spur. Die Polizei bittet mögliche Zeugen um Hinweise. Der Schaden wird auf 30.000 Euro geschätzt. Gleich mehrere Schutzengel dürfte gestern ein Paraglider gehabt haben. Der Mann aus Oberösterreich war in Mariazell in der Luft, als er plötzlich die Kontrolle über seinen Schirm verloren hat und rund 200 Meter in die Tiefe abgestürzt ist. Zum Glück ist er in einem Baum hängen geblieben und das unverletzt. Der Paraglider spricht von einem Wunder.
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3: Ein deutscher Wanderer ist gestern in den Kitzbüheler Alpen in Tirol tödlich verunglückt. Der 69-Jährige ist beim Abstieg vom Großen Rettenstein auf über 2100 Metern Höhe ausgerutscht. Er ist über einen steilen, grasbewachsenen Hang in eine Schotterrinne geschlittert. Für ihn ist jede Hilfe zu spät gekommen. Er war mit 8 weiteren Wanderern unterwegs.
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0: Da haben wir ein großes Problem heute Morgen.
4: Ich habe ein Update zum gesperrten kleinen Tunnel auf der A9 für euch. Der Lkw-Brand ist mittlerweile unter Kontrolle, aber es gibt vor Ort noch starke Rauchentwicklung. Deshalb werdet ihr bis auf Weiteres über die S35 umgeleitet. Sobald ein sicherer Zutritt in den Tunnel möglich ist, machen sich die Experten der ASFINAG ein Bild von den Schäden. Das Wichtigste, es gibt keine Verletzten nach dem Brand. 0316 80 90 80, gern anrufen für weitere Meldungen. Da gerade reingekommen, auch ein Stau.

0: Schönen guten Morgen an alle, die an diesem Fenstertag arbeiten. Wir sind bei euch. Hier sind die Antenne Steiermark. Muntermacher Chrissy Klug und Markus Dietrich.
1: Schönen guten Morgen.
0: Und falls das euer letzter Arbeitstag der Woche ist, haben wir uns mal in den steirischen Gemeinden umgehört, was denn überhaupt so los ist.
1: Wo sind denn die Pferdeliebhaber im Land? Bis Sonntag starten wir in Hartberg in die Reitturniersaison. Täglich wird in allen Klassen geritten.
0: Ja, die Wadeln werden auch ordentlich brennen. Bei der Tour de Mur. Bis morgen wird noch entlang des Murradwegs gefahren, durch die Erlebnisregion Graz, bis runter in den Süden nach Bad Radkersburg. Und es sind insgesamt, festhalten, 333 Kilometer.
1: Ui. Und wer es dann mit dem Rad nach Bad Radkersburg geschafft hat oder auch zuschaut, kann gleich mitfeiern. Der Tourabschluss wird morgen Samstag beim Altstadtfest am Radkersburger Hauptplatz gefeiert.
0: Und sportlich ist das auch, wenn sich Fußball und Volleyball treffen. Da wird Footvolley draus. Richtig cooles Event in der Landeshauptstadt. Von heute bis Sonntag wird nämlich in Graz oder wird Graz zum Hotspot für die Footvolley-Fans. The League of Champions der Männer bringt Europas beste Teams in die Steiermark.
1: Kennst du Footvolley? Hast du schon mal zugeschaut?
0: Ich und Sport.
1: Naja, aber zumindest zuschauen.
0: Ich bin schon überfordert, wenn ich morgens aufstehen muss. Ja.
1: Aber ist echt cool. Also wirklich, ist meine Empfehlung. Footvolley ist wirklich lustig zum Zuschauen.
0: Ja, dann viel Spaß dabei.
1: Ja.
0: Schönen Start in den Freitagmorgen. Es ist 6 Minuten nach 7:30.

0: 7:42 Uhr, schönen guten Morgen mit Antenne Steiermark, hier ist euer Verkehrs- und Blitzer-Update.
1: Seit über 2 Stunden begleitet uns diese Sperre auf der A9 Pyrnautobahn in beiden Richtungen. Der Kleinalmtunnel bei St. Michael ist weiterhin wegen der Arbeit nach einem LKW-Brand gesperrt. Der Tunnel wird jetzt auf Schäden geprüft. Der Verkehr wird weiterhin über die S6, den Knotenbruck und die S35 umgeleitet. 0316 80 90 80.
0: Regenschirmwetter heute vor allem in der Obersteiermark. Im Laufe des Tages wird es aber auch im Süden nass, das heute bei maximal 20 Grad.
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1: Heute sehr trüb, es regnet in der Obersteiermark, auch im Süden am Nachmittag. Und es ist ein bisschen frischer, 13 bis 20 Grad. Der Samstagmorgen sonniger und wärmer, wobei auch Gewitter am Nachmittag in der Obersteiermark möglich sind, bei bis zu 25 Grad. Gleiches am Sonntag, dann bei maximal 27 Grad. 5 Minuten vor 8.
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2: Mit Melanie Wenig. Guten Morgen. Rund 4.700 Liter Wasser pro Tag verbraucht jeder einzelne Mensch in der Steiermark indirekt. Etwa für die Herstellung von Kleidung, Verpackungen oder anderen Konsumgütern. Darauf macht die Umweltschutzorganisation Global 2000 zum heutigen Weltumwelttag aufmerksam. Anna Leitner.
3: Dieser Frühling war so trocken wie noch nie seit Beginn der Wetteraufzeichnungen, also vor fast 200 Jahren. Und diese Trockenheit, die hat massive Auswirkungen auf unsere Umwelt, auf unsere Lebensgrundlagen. Daher richten wir von Global 2000 den Blick heuer am Weltumwelttag auf unser Wasser und da speziell auf den unsichtbaren, den verdeckten Wasserverbrauch.
2: Die Organisation fordert deshalb strengere Vorgaben für Unternehmen, mehr Recycling und langlebigere Produkte, um Wasser und Ressourcen zu sparen.
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2: Die Neos wollen neue Regeln beim Medienrecht mit den Koalitionspartnern ÖVP und SPÖ besprechen. Die Pinken wollen, dass künftig Social-Media-User nicht mehr für beleidigende Kommentare Dritter unter ihren eigenen Postings bestraft werden können. Derzeit kann das schon passieren, wenn man etwa einen Hasskommentar unter dem eigenen Beitrag nicht sofort sieht und löscht. Die Kosten können pro Kommentar bis zu 2.000 Euro betragen. Der ukrainische Präsident Zelensky hat dem russischen Staatschef Putin in einem offenen Brief Friedensgespräche unter 4 Augen in einem Drittstaat vorgeschlagen. Als mögliche Orte nennt er die Schweiz, die Türkei oder einen arabischen Staat. Der Kreml besteht unterdessen auf Verhandlungen in Moskau sowie auf voller russischer Kontrolle über den Donbass als Friedensbedingung. Und Österreichs Fußballnationalmannschaft ist in Los Angeles gelandet. Die erste WM-Teilnahme seit 28 Jahren kann also beginnen. Bundespräsident Van der Bellen hat das Team in Wien-Schwechat verabschiedet und Glücksbringer mitgegeben. Die Mannschaft hat auch ein Plakat für den verletzt fehlenden Christoph Baumgartner ausgerollt. Los geht's für Österreich am 17. Juni mit dem Spiel gegen Jordanien in Santa Clara.
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1: Um 7:45.
4: Es gibt jetzt zumindest mal erste gute Nachrichten von der Kleinalmsperre. Der Tunnel wird jetzt Richtung Linz aufgemacht. Auch der Knoten Deutsch-Feistritz wird für den Verkehr freigegeben. Richtung Spielfeld bleibt der Kleinalmtunnel nach dem LKW-Brand allerdings noch gesperrt. Ihr werdet weiterhin über die S6, den Knotenbruck und die S35 umgeleitet. 0316 80 90 80. Ruft gern an für weitere Infos. Dankeschön.
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1: Ab geht's in den Freitagmorgen. Wir helfen euch dabei. 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Muntermacher sind hier. Chrissy Klug und Markus Dietrich.
2: Schönen guten Morgen.
1: Schönes Wachwerden. Es ist kurz vor acht.

0: Minuten nach 8. Hier sind die Antenne Steiermark Muntermacher am Freitag. Ach Gott, mein allererster Kinobesuch meines Lebens. Ja. Vielleicht könnt ihr euch auch noch dran erinnern, wie eurer war. Bei mir war die Popcorn-Tüte größer als der Kopf. Und ein legendärer Film, wo die Melodie dazu passt. You've got a friend in me. Oh. Toy Story war der allererste Film, den ich mir im Kino angeschaut habe.
1: Weißt du, wer auch noch so ein riesen Toy Story-Fan war?
0: Ne?
1: Sängerin Taylor Swift.
0: Ach so, ja, klar, die ist neben mir gesessen, hat immer das Popcorn gehabt.
1: Ja, genau, ja. Na, das hat sie uns vor kurzem auf Instagram verraten.
0: Ja.
1: Sie sagt, ich habe schon immer davon geträumt, für diese Charaktere schreiben zu dürfen, die ich anbete, seitdem ich als Fünfjährige den ersten Toy Story Film gesehen habe.
0: Ja, und sie ist Fan bis heute geblieben und du hast ja auch schon angesprochen, es wäre ein Traum für sie, mal was zu schreiben. Sie hat es auch getan, denn der Soundtrack zu Toy Story 5 kommt von Taylor Swift.
1: So cool.
0: Wann kommt der raus?
1: Weißt Mitte Juli.
0: Also ist ja noch ein bisschen Zeit. Mhm. Ne? Bis dahin hören wir uns mal an, was die Taylor Swift so als Fan geschrieben hat für Toy Story. Hier ist I Knew It, I Knew You.

0: 11 Minuten nach 8, Antenne Steiermark mit dem viertelstündlichen Verkehrs- und Blitzer-Update.
1: A9-Pyrn-Autobahn Richtung Spielfeld, der kleine Tunnel bei St. Michael ist weiterhin wegen der Arbeit nach einem LKW-Brand gesperrt. Wie lange die Sperre noch dauern wird, ist vermutlich noch unklar, also es wird so im Laufe des Vormittags aufgemacht werden. Aber die gute Nachricht: die Tunnelröhre Richtung Linz ist jetzt wieder offen. 0316 80 90 80, gute und sichere Fahrt.
0: Es regnet heute, vor allem in der Obersteiermark. Auch im Süden wird es im Laufe des Tages nass und es ist ein bisschen frischer mit maximal 20 Grad.
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0: Eine trübe Geschichte wird es heute in der Steiermark, vor allem in der Obersteiermark. Da regnet es jetzt schon in der Früh, aber auch im Süden wird es noch am Nachmittag nass. Das bei heute 13 bis maximal 20 Grad. Morgen Samstag wird es schon sonniger und wärmer. Am Nachmittag allerdings wieder Gewittermöglichkeit in der Obersteiermark bei bis zu 25 Grad. Und Ähnliches bringt der Sonntag auch viel Sonne am Nachmittag in der Obersteiermark. Vereinzelt Gewitter bei bis zu 27 Grad. In 5 Minuten wird es 8:30.
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2: Mit Melanie Wenig. Guten Morgen. Im Kleinalmtunnel hat heute früh Richtung Spielfeld ein LKW Feuer gefangen. Die Einsatzkräfte konnten das Feuer mittlerweile unter Kontrolle bringen. Weil die Rauchentwicklung nach wie vor sehr hoch ist, muss der Tunnel bis auf Weiteres gesperrt bleiben. Sobald ein sicherer Zutritt in den Tunnel möglich ist, machen sich Experten der ASFINAG ein Bild von den entstandenen Schäden. Niemand ist verletzt worden. Gleich mehrere Schutzengel dürfte gestern ein Paraglider gehabt haben. Der Mann aus Oberösterreich war in Mariazell in der Luft, als er plötzlich die Kontrolle über seinen Schirm verloren hat und rund 200 Meter in die Tiefe abgestürzt ist. Zum Glück ist er in einem Baum hängen geblieben und das unverletzt. Der Paraglider spricht von einem Wunder.
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2: Die Menschen in Österreich sehen die USA aktuell als größte Gefahr für den Weltfrieden. Fast 4 von 10 nennen in einer Umfrage des Magazins Der Pragmatikus die USA. 30% nennen Russland. Vor 2 Jahren war das noch umgekehrt. Da haben in einer ähnlichen Umfrage 6 von 10 Russland genannt und nur 15% die USA. Rund 50% glauben aktuell außerdem, dass China in 10 Jahren die führende Weltmacht sein wird.
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0: Schönen guten Morgen. Ja, seit genau 3 Stunden begleitet uns schon die Kleinalmsperre auf der A9 Pyrnautobahn.
3: Nach einem LKW-Brand ist jetzt zumindest die Tunnelröhre Richtung Linz wieder offen. Wir haben auch gerade mit Alexander Holzedl von der ASFINAG telefoniert. Der Einsatz ist zum Glück reibungslos verlaufen.
4: Der Brand konnte sehr schnell unter Kontrolle gebracht werden. Das Ganze befand sich im Bereich einer Pannenbucht. Nach unseren Informationen kam es bei diesem Vorfall zu keinen verletzten Personen. Es ist auch lediglich die Zugmaschine des LKWs in Mitleidenschaft gezogen worden durch den Brand. Wir haben dadurch natürlich eine starke Rauchentwicklung im Tunnel jetzt gehabt. Sobald ein sicherer Zutritt in den Tunnel möglich ist, werden unsere Expertinnen und Experten sich vor Ort ein Bild davon machen, wie stark die Schäden im Bereich dieser Pannenbucht, im Bereich des Tunnels dann tatsächlich auch sind. Mhm. Die betroffene Röhre, in der auch der Brand stattgefunden hat, bleibt jetzt einmal bis auf Weiteres gesperrt, bis wir ein genaueres Bild der Schäden haben.
3: Also liebe Autofahrer, LKW-Fahrer, das heißt der Kleinalmtunnel auf der A9 bei St. Michael bleibt Richtung Spielfeld weiter zu. Umgeleitet werdet ihr weiterhin über die S6, den Knotenburg und die S35. Sobald es da was Neues gibt, hört ihr das natürlich bei uns. Blitzer hört ihr auch immer bei uns, ganz frisch reingekommen. A9 bei Hengsberg von der Brücke in beiden Richtungen wird kontrolliert. 0316 80 90 80.
0: Eine gute Fahrt wünschen wir euch.

0: Einen schönen guten Morgen, hier sind die Antenne Steiermark. Muntermacher, es ist 9:05.
1: Guten Morgen.
0: In Voigtsberg bekommen frisch gebackene Mamas und Papas Lipizzaner Heimatgutscheine. Dann in Kapfenberg schickt die Stadtgemeinde Kuscheldecken aus. Und in der Landeshauptstadt, die Stadt Graz, die pflanzt für jedes neue Leben ein kleines Bäumchen, was ich sehr süß finde, die sogenannten Lebensbäume. Und auch in der Familie werden ganz oft solche Lebensbäume zur Geburt verschenkt, so wie zum Beispiel bei Antenne Steiermark-Hörerin Michaela.
2: Hat mein Papa damals bei mir schon gemacht, bei meiner Geburt, da hat er einen Nussbaum gepflanzt im Garten. Das ist eigentlich so die Tradition bei uns, wenn du einen Baum pflanzt zur Geburt eines Kindes, das steht für Stärke und für einfach, dass es ein Begleiter fürs Leben, fürs Kind ist, dem was er dann weiter vererbt.
0: Okay, und wie ist das bei euren Kindern?
2: Für den Buben hätten wir gedacht, einen Marillenbaum, weil Nussbäume haben wir schon so viele. Mhm. Und für die Kleine keine Ahnung, weil normalerweise steht eigentlich der Birnenbaum für die Mädchen. Jetzt sind wir überlegen, ob wir einen Birnenbaum nehmen dafür.
0: Ihr werdet euch auf jeden Fall einig werden. Chrissy, bei dir daheim blüht ja auch sowas wie ein Geburtsbaum, gell?
1: Ja genau, als unser Kleiner auf die Welt gekommen ist, haben wir von der Schwiegermama einen Pflaumenbaum bekommen, der jetzt richtig schön in die Höhe schießt. Also letztes Jahr habe ich gedacht, da geht uns ein, aber heuer wirklich toll. Und habe nachgelesen, das dauert jetzt so lange, bis der Kleine mit der Schule startet, dann kann er die ersten Pflaumen pflücken. Und ich stelle mir das richtig süß vor, wenn er da in die Pflaume reinbeißt und mit der Schultasche losmarschiert.
0: Ich hoffe, er mag Pflaumen später.
1: Ich hoffe auch.
0: Was blüht bei euch im Garten? Lebensbäume der Kids oder vielleicht der eigene Lebensbaum? Ruft uns gerne an, lasst es uns wissen unter 0316 80 90 80. Ich habe bis heute von diesen Lebensbäumen noch gar nie gehört. Ja?
1: Wirklich? Nein.
0: Nein, nein. Okay. Also meine Eltern haben ja schon öfter mal einen Baum aufgestellt, aber im anderen Sinne. Guten Morgen, es ist 9:07.

0: Schon ein Start in den Freitag mit Antenne Steiermark. Das Wichtigste von den Straßen hat Chrissy für euch.
1: A9 Pyrenautobahn Richtung Spielfeld. Sperre des kleinen Tunnels weiterhin bei St. Michael nach dem LKW-Brand. Der Tunnel wird auf Schäden geprüft. Die Dauer der Sperre ist noch nicht absehbar. Ihr werdet weiterhin über die S6, den Knotenbruck und die S35 umgeleitet. Und geblitzt wird auf der A9 bei Hengsberg von der Brücke in beiden Richtungen. 0316 80 90 80.
0: Also an das Wetter müssen wir uns heute gewöhnen. Besser wird es nimmer. Es bleibt grau. Es wird vor allem im Süden auch noch nasser. In der Obersteiermark regnet es jetzt teilweise schon bei maximal 20 Grad heute.
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2: Ja, Regenschirm nicht vergessen. Heute regnet es in der Obersteiermark, aber auch im Süden. Das ist heute bei maximal 20 Grad. Sonniger und wärmer wird es morgen Samstag. Nur am Nachmittag sind dann vor allem in der Obersteiermark wieder Regenschauer und Gewitter mit dabei. Das bei bis zu 25 Grad. Ähnlich der Sonntag mit bis zu 27 Grad.
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2: 9:05.
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4: Mit Melanie Wenig. Guten Morgen. Im Kleinalmtunnel hat heute früh Richtung Spielfeld ein LKW Feuer gefangen. Die Einsatzkräfte konnten das Feuer mittlerweile unter Kontrolle bringen. Weil die Rauchentwicklung nach wie vor sehr hoch ist, muss der Tunnel bis auf Weiteres gesperrt bleiben. Sobald ein sicherer Zutritt in den Tunnel möglich ist, machen sich Experten der ASFINAG ein Bild von den entstandenen Schäden. Niemand ist verletzt worden.
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4: Die Menschen in Österreich sehen die USA aktuell als größte Gefahr für den Weltfrieden. Fast 4 von 10 nennen in einer Umfrage des Magazins Der Pragmatikus die USA. 30% nennen Russland. Vor 2 Jahren war das noch umgekehrt. Da haben in einer ähnlichen Umfrage 6 von 10 Russland genannt und nur 15% die USA. Rund 50% glauben aktuell außerdem, dass China in 10 Jahren die führende Weltmacht sein wird. Der WWF hat die Grillsaisonangebote der großen Supermarktketten gecheckt mit einem ernüchternden Ergebnis. Von 325 beworbenen Grillfleischprodukten war rund ein Drittel aus dem Ausland oder ohne österreichische Herkunftskennzeichnung. Nur 5% waren Bioprodukte. Der WWF verlangt von der Regierung deswegen eine verpflichtende Kennzeichnung von Herkunft und Haltung für alle Fleischprodukte. Um gesellschaftliche Fragen zuerst klären zu können, spricht sich der KI-Konzern Anthropic für eine weltweite Pause bei der Entwicklung der immer leistungsstärkeren Systeme aus. Eine weltweite Verlangsamung wäre sinnvoll, es brauche aber Regeln, an die sich alle KI-Konzerne weltweit halten, allem voran in China oder den USA. Anthropic ist für seinen Chatbot Claude bekannt und derzeit in einem Rechtsstreit mit dem Verteidigungsministerium der USA. Das Unternehmen hat dem Pentagon eine militärische Nutzung verweigert.
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2: 9:03.
5: Unser Problemkind heute Morgen ist und bleibt die A9 Pyrn-Autobahn. Nach dem LKW-Brand bleibt der kleine Tunnel Richtung Spielfeld gesperrt. Die Tunnelröhre wird auf Schäden überprüft. Ihr werdet in den nächsten Stunden noch über die S6, den Knotenbruck und die S35 umgeleitet. Richtung Linz könnt ihr wieder durch den kleinen Tunnel fahren. Und geblitzt wird auf der A9 Richtung, nein, beiden Richtungen, bei Hengsberg von der Brücke runter. 0316 80 90 80. Gute und sichere Fahrt.
2: Schönen guten Morgen, hier sind die Antenne Steiermark Muntermacher. Chrissy Klug und Markus Dietrich.
5: Hi.
2: Einen schönen Start in den Freitag. Es ist gleich 9 Uhr.

0: Bryan Adams auf Antenne Steiermark. Es ist 9:11, viertelstündig euer Verkehrs- und Blitzer-Update.
1: Der Tunnel ist und bleibt gesperrt. A9 Pyrnautbahn Richtung Spielfeld. Der Kleinamtunnel ist weiterhin wegen der Arbeiten nach einem LKW-Brand gesperrt. Zumindest bis in die Nachmittagsstunden. Der Verkehr wird weiterhin über die A6, den Knotenbruck und die S35 umgeleitet. Für weitere Infos von den Straßen gern anrufen bei uns 0316 80 90 80.
0: Vor allem in der Obersteiermark gibt es heute verregnete Aussichten, aber auch der Süden wird nass. Es ist ein bisschen frischer heute als in den letzten Tagen. Tageshöchstwerte 13 bis 20 Grad.
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Schönen Start in den Freitag. Die Wetteraussichten heute eher nass, sowohl in der Obersteiermark als auch im Süden. Und es ist ein bisschen frischer heute. Tageshöchstwerte 13 bis 20 Grad. Morgen Samstag, da wird schon besser, sonniger und wärmer. Nur am Nachmittag sind in der Obersteiermark wieder ein paar Regenschauer und Gewitter möglich. Bei bis zu 25 Grad. Der Sonntag bringt ähnliche Aussichten mit bis zu 27 Grad.

0: In 5 Minuten wird es 9:30.
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2: Mit Melanie Wenig. 3 Rottweiler und ein Hirtenhund haben gestern Abend im Bad Aussee 2 Spaziergänger angegriffen. Die beiden Hundebesitzer sind gerade von einer Feier zurückgekommen. Als sie die Haustüre geöffnet haben, sind die Tiere entwischt. Sie konnten die Hunde nicht zurückpfeifen. Eine 43-Jährige und ihr 45-jähriger Lebensgefährte waren auf einer Landstraße zur falschen Zeit am falschen Ort. Sie haben mehrere Bissverletzungen erlitten und mussten ins Krankenhaus. Im Kleinalmtunnel hat heute früh Richtung Spielfeld ein LKW Feuer gefangen. Die Einsatzkräfte konnten das Feuer mittlerweile unter Kontrolle bringen. Weil die Rauchentwicklung nach wie vor sehr hoch ist, muss der Tunnel bis auf Weiteres gesperrt bleiben. Sobald ein sicherer Zutritt in den Tunnel möglich ist, machen sich Experten der ASFINAG ein Bild von den entstandenen Schäden. Niemand ist verletzt worden.
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2: Um gesellschaftliche Fragen klären zu können, spricht sich der KI-Konzern Anthropic für eine weltweite Pause bei der Entwicklung der immer leistungsstärkeren Systeme aus. Eine Verlangsamung wäre sinnvoll, es brauche aber Regeln, an die sich alle KI-Konzerne halten, allem voran in China und den USA. Anthropic ist für seinen Chatbot Cloud bekannt und derzeit in einem Rechtsstreit mit dem Verteidigungsministerium der USA. Das Unternehmen hat dem Pentagon eine militärische Nutzung verweigert.
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0: Chrissy, wie läuft's auf den Straßen?
3: Da gibt's das Problem auf der A9 Pyrenautobahn Richtung Spielfeld. Weiterhin Sperre des Kleinalmtunnels bei St. Michael nach dem LKW-Brand. Der Tunnel wird auf Schäden geprüft. Das dauert bis in den Nachmittag. Ihr werdet weiterhin über die S6, den Knotenbruck und die S35 umgeleitet. Sonst läuft's gut. Habt ihr Infos? 0316 80 90 80. Dankeschön und gute Fahrt.
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0: Schönen Start in den Freitag. Hier sind die Antenne Steiermark, Muntermacher, Chrissy Klug und Markus Dietrich.
1: Hallo, guten Morgen.
0: Es ist gleich 9:54. Mal angenommen, in deiner alten Heimat, Chrissy, in Ligist, müsste für ein großes Ereignis ein wichtiges Gebäude weichen.
1: Ja.
0: Wo würdest du die Grenze ziehen?
1: Du meinst, was auf keinen Fall weg darf?
0: Genau.
1: Ja, sowas wie Schule, Kindergarten, alles so wichtige Einrichtungen.
0: Also interessant, dass du das sagst. Monaco macht nämlich Platz für die Formel 1 und das sorgt für richtige Diskussionen.
1: Ja.
0: Am Sonntag gastiert ja die Königsklasse des Motorsports eben im Fürstentum und die Veranstalter erwarten einen Besucherrekord. Jetzt ist es so, dass dafür VIP-Bereiche und Fahrerlager erweitert werden.
1: Mhm.
0: Brisant dabei, um Platz eben zu schaffen, wurde jetzt eine Schule und ein Kindergarten abgerissen.
1: Ach genau, wirklich?
0: 1000 Kinder sind davon betroffen und müssen jetzt auf andere Einrichtungen ausweichen.

0: Und da stellt man sich die Frage, um welchen Preis darf die Formel 1 größer werden?
1: Ja, das geht gar nicht, gell?
0: Ja.
1: Da muss man ja an die Kinder denken. Ich meine, das ist ja einfach so ein sicherer Place. Also sie kennen das ja,
0: eben,
1: und
0: ja.
1: Sie gehen da in die Schule und müssen dann ausweichen und für irgendein VIP-Ding. Also,
0: ja. Also ich finde es nicht gut.
1: Nein, ja nicht.
0: Mhm. 2 Kilometer ist die nächste Schule entfernt. Aber zumindest sind sie dort schneller jetzt mit den Rennautos.
1: Ja. 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

0: 9.41 Uhr, guten Morgen, Antenne Steiermark mit dem Verkehrs- und Blitzer-Update.
1: A9 Pyrnautobahn Richtung Spielfeld, der kleine Tunnel bei St. Michael bleibt gesperrt nach dem LKW-Brand. Der Tunnel wird auf Schäden geprüft, das kann bis in den Nachmittag rein dauern. Ihr werdet über die S35 umgeleitet. 0316 80 90 80, da sehe ich, kommt noch gerade eine frische Meldung rein. B54 Wechselstraße Richtung Gleisdorf. Nach dem Kreisverkehr in Groß-Pesendorf steht in einer unübersichtlichen Kurve ein defekter LKW, bitte um Vorsicht.
0: Gute Fahrt, da wo es geht. Wettertechnisch bleibt es heute bei Regen und maximal 20 Grad.

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1: Ein wettertechnisch richtig müder und auch trüber Freitag. Im Großteil der Steiermark regnet es und es ist auch richtig kühl bei 13 bis maximal 20 Grad. Morgen drehen wir dann wieder auf Sonne bis zu 25 Grad und mehr. Einzelne Gewitter sind da vor allem im Murtal dabei. Am Sonntag dann auch wieder sehr warm bis zu 27 Grad und ein paar Regenschauern. Es ist 5 vor 10.
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2: Mit Melanie Wenig. 3 Rottweiler und ein Hirtenhund haben gestern Abend in Bad Leupersdorf 2 Spaziergänger angegriffen. Die beiden Hundebesitzer sind gerade von einer Feier nach Hause gekommen. Als sie die Haustüre geöffnet haben, sind die Tiere dann entwischt. Sie konnten die Hunde nicht zurückpfeifen. Das hat Konsequenzen, sagt Polizeisprecher Fritz Grundnick.
3: Ja, in solchen Fällen ist es üblich, dass nach Abschluss der Ermittlungen die Hundehalter wegen fahrlässiger Körperverletzung der Staatsanwaltschaft angezeigt werden. Und dann wird das weitere Verfahren dann ergeben, ob hier eine Strafbarkeit vorliegt.
2: Eine 43-Jährige und ihr 45-jähriger Lebensgefährte waren auf einer Landstraße zur falschen Zeit am falschen Ort. Sie haben mehrere Bissverletzungen erlitten und mussten ins Krankenhaus.
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2: Die Neos wollen neue Regeln beim Medienrecht mit den Koalitionspartnern ÖVP und SPÖ besprechen. Die Pinken wollen, dass künftig Social-Media-User nicht mehr für beleidigende Kommentare Dritter unter ihren eigenen Postings bestraft werden können. Derzeit kann das schon passieren, wenn man etwa einen Hasskommentar unter dem eigenen Beitrag nicht sofort sieht und löscht. Die Kosten können pro Kommentar bis zu 2.000 Euro betragen. Die Menschen in Österreich sehen die USA aktuell als größte Gefahr für den Weltfrieden. Fast 4 von 10 nennen in einer Umfrage des Magazins Der Pragmatikus die USA. Rund 30% nennen Russland. Vor 2 Jahren war das noch umgekehrt. Da haben in einer ähnlichen Umfrage 6 von 10 Russland genannt und nur 15% die USA. Fast die Hälfte glaubt derzeit außerdem, dass China in 10 Jahren die führende Weltmacht sein wird. Und ein Delfin sorgt aktuell in der Lagune von Venedig weiter für Aufsehen. Der als Mimo bekannte Tümmler wird seit Monaten regelmäßig im stark befahrenen Markusbecken gesichtet. Auf Fachleute macht das Tier einen gesunden Eindruck. Sie warnen aber vor Gefahren durch Bootspropeller und appellieren an Bootsfahrer und Besucher, ausreichend Abstand zu halten und das Tier nicht zu füttern.
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1: Gerade hereingekommen, A2 Südautobahn Richtung Klagenfurt, kurz vor Lasnitzhöhe, da ist ein Unfall passiert, die erste Fahrspur ist blockiert, die ASFINAG ist informiert und unterwegs. A9 Pyrn Autobahn Richtung Spielfeld, der Kleinarmtunnel bei St. Michael ist nach einem LKW-Brand bis mindestens 18 Uhr gesperrt, hat uns die ASFINAG gerade gesagt. Der Tunnel, der wird auf Schäden geprüft. Ihr werdet in der Zwischenzeit über die S6, den Knotenbruck und die S35 umgeleitet. Und B54 Wechselstraße Richtung Gleisdorf, nach dem Kreisverkehr in Groß-Pesendorf, da steht in einer übersichtlichen Kurve ein defekter LKW. Bitte aufpassen. 0316 80 90 80. Habt ihr Infos? Dann bitte einfach an uns. Gute und sichere Fahrt.
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1: Schönen Vormittag. Sollten die Sessel neben euch heute frei sein, keine Panik. Ihr seid nicht alleine. Man muss sich nicht immer sehen, damit man weiß, dass wer da ist, oder? Bei uns ist es ja so. Wir begleiten euch mit ganz viel Optimismus, Positivität und coolen Hits natürlich durch den Fenstertag. Jetzt die Jonas Brothers. What a man gotta do.

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0: 5 Minuten vor 11:30 ist es. Wir schauen gemeinsam auf die steirischen Straßen und da ist einiges los. A2 Südautobahn Richtung Klagenfurt. Da ist ein Unfall kurz vor Lastnitzhöhe passiert. Die erste Fahrspur ist blockiert. Bitte Vorsicht. A9 Pyrn Autobahn Richtung Spielfeld. Der kleine Tunnel bei St. Michael ist nach wie vor nach einem LKW-Brand bis mindestens 18 Uhr gesperrt. Der Tunnel, der wird jetzt auf Schäden geprüft. Ihr werdet in der Zwischenzeit über die S6, den Knotenbruck und die S35 umgeleitet. B72 Weizer Straße in beiden Richtungen. Da haben wir eine Totalsperre nach einem Unfall auf Höhe Roseck. Das ist zwischen Anger und Birkfeld. Am besten weicht ihr da über Kogelhof und die Begeitstraße aus. B54, Wechselstraße Richtung Gleisdorf nach dem Kreisverkehr in Groß-Pesendorf. Da steht in einer unübersichtlichen Kurve ein defekter LKW. Auch da bitte aufpassen. Habt ihr Infos? Dann bitte sehr, sehr gerne an uns. 0316 80 90 80. Gute und sichere Fahrt euch.
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0: Lust auf Bella Italia morgen und übermorgen? Dazu braucht ihr euch nicht stundenlang ins Auto setzen, nein, sondern einfach zum Grazer Karmeliterplatz spazieren, zum La Festa Italiana. Ab 10 Uhr gibt's Markt- und Gastrostände, Delikatessen und auch Live-Musik. Urlaubsfeeling pur. Morgen könnt ihr die Südsteiermark richtig einsaugen beim Gamlitzer Weinblütenfest mit Weinbergwanderung. Los geht's ab 11 Uhr beim Peter und Paulplatz. Das Abschlussfest gibt's dann beim Buschenschank Heike Skoff. Und ab nächsten Freitag, dem 12. bis 21. Juni, starten die Jubiläumswochen von 950 Jahre Stift St. Lambrecht. Und für alle Theaterliebhaber gibt's deswegen ganz was Besonderes. Ihr könnt euch Der Name der Rose anschauen. Tickets gibt's unter wandelbühne.at/rose. Ganz viel Spaß.
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0: Ihr hört Antenne Steiermark mit dem Verkehrs- und Blitzer-Update. Das ist wichtig für die B72, die Weizer Straße in beiden Richtungen. Da haben wir jetzt eine Totalsperre nach einem Unfall auf Höhe von Roseck. Örtlich ausweichen ist da so gut wie gar nicht möglich. Am besten ihr wartet die Sperre vor Ort ab. Gute und sichere Fahrt.
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3: Es wirkt eher nach Herbst, was das Wetter angeht heute, oder? Dicke Wolkenregen in der ganzen Steiermark. Ja, und es ist auch ziemlich kühl. Maximal 20 Grad gibt es heute nur. Das Wochenende wird dann aber sommerlicher mit bis zu 27 Grad, viele Sonnenstunden und dazwischen einzelne Gewitter im Enz und Murtal. Gilt übrigens auch für den Sonntag.
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3: Es ist 4 vor 11.
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5: Mit Melanie Wenig. 3 Rottweiler und ein Hirtenhund haben gestern Abend in Bad Leupersdorf 2 Spaziergänger mehrmals gebissen. Die beiden Hundebesitzer sind gerade von einer Feier nach Hause gekommen. Als sie die Haustüre geöffnet haben, sind die Tiere entwischt. Sie konnten die Hunde nicht mehr zurückpfeifen. Polizeisprecher Fritz Grundnick.
6: Der Fakt ist, dass 2 Spaziergänger von insgesamt 4 Hunden angegriffen und verletzt worden sind. Offenbar sind die Hunde den Besitzern entlaufen, ausgekommen, das ist zumindest der derzeitige Ermittlungsstand, und haben dann 2 Spaziergänger an Beinen und Armen verletzt.
5: Nach Abschluss der Ermittlungen sollen die Hundehalter jedenfalls wegen fahrlässiger Körperverletzung angezeigt werden.
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5: Die Neos wollen neue Regeln beim Medienrecht mit den Koalitionspartnern ÖVP und SPÖ besprechen. Die Pinken wollen, dass künftig Social-Media-User nicht mehr für beleidigende Kommentare Dritter unter ihren eigenen Postings bestraft werden können. Derzeit kann das schon passieren, wenn man etwa einen Hasskommentar unter dem eigenen Beitrag nicht sofort sieht und löscht. Die Kosten können pro Kommentar bis zu 2.000 Euro betragen. Zu 1,1 Millionen Euro Schadenersatz hat das Landesgericht Klagenfurt die Volksbank Villach verdonnert. Ein Ex-Mitarbeiter der Bank soll über Jahre hinweg Konten geplündert haben. Inzwischen ermittelt auch die Wirtschafts- und Korruptionsstaatsanwaltschaft gegen den inzwischen entlassenen Mitarbeiter. Angeblich soll es rund 35 Opfer geben, schreibt der Standard. Und australische Behörden haben einem Züchter 100.000 Kakerlaken weggenommen. Der größte Fund von illegal gehaltenen Wirbellosen in der Geschichte Australiens, heißt es. Die vergleichsweise großen Kakerlaken, die gefunden wurden, dienen häufig als Futtertiere für Reptilien und haben einen Wert von 120.000 Euro. Australien hat als isolierter Inselkontinent aber ein sehr strenges Gesetz, das die Einschleppung fremder Tierarten verhindern soll.
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3: Einiges los bei euch auf den steirischen Straßen. Wir starten auf der A2 Südautobahn Richtung Wien. Es staut beim Knoten Graz West wegen Überlastung. Zeitverlust hat 10 Minuten. A9 Pyrn-Autobahn Richtung Spielfeld. Der kleine Tunnel bei St. Michael, der wird nach einem LKW-Brand bis mindestens 18 Uhr heute gesperrt sein. Der Tunnel, der wird ja jetzt auf Schieben geprüft. Ihr werdet über die S6 den Knotenbruck und die S35 umgeleitet. Dann S6 Semmering-Schnellstraße Richtung Wien. Der staut bei Leoben-Ost wegen Überlastung im Baustellenbereich. Ein Plus von 10 Minuten da für euch. B72 Weizerstraße in beiden Richtungen, Totalsperre nach einem Unfall auf Höhe von Rosseck. Örtlich ausweichen ist das so gut wie nicht möglich. Am besten wartet die Sperre vor Ort ab. B54 Wechselstraße Richtung Gleisdorf nach dem Kreisverkehr in Groß-Pesendorf. Da steht in einer unübersichtlichen Kurve ein defekter LKW. Bitte aufpassen. Und Graz-Kärntner Straße stadteinwärts. Da staut es auch wegen Überlastung. Plus von 10 Minuten. 0316 80 90 80. Habt ihr Infos? Dann bitte einfach anrufen. Danke und kommt gut an.
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3: Hallo, den Fenstertag, den biegen wir gemeinsam um ihn noch. Ein, zwei Kaffee, die Wochenendpläne checken und zu guten Hits mal ganz kurz abschalten. Happy Freitag!

0: 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Stars, jetzt auf Antenne Steiermark.
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0: Wenn es wichtig ist, dann hört ihr es natürlich bei uns auf Antenne Steiermark, das Verkehrs- und Blitzer-Update. A2 Südautobahn Richtung Wien, da haben wir jetzt eine Sperre nach einem Unfall bei der Abfahrt Scheffern, da muss leider der Rettungshubschrauber landen. Und B72 Weiterstraße, da haben wir eine Totalsperre nach einem Unfall auf Höhe von Roseck. Örtlich ausweichen ist das so gut wie nicht möglich. Am besten ihr wartet die Sperre vor Ort ab. Gute und sichere Fahrt.
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0: Tennis-Steiermark am Freitag. A2 Südautobahn Richtung Wien, da haben wir einen Unfall bei Scheffern. Bitte, bitte aufpassen und am besten schon bei Pinkau ausweichen. Es staut schon sehr weit zurück, da verliert ihr eine halbe Stunde aktuell. A9 Pyrn-Autobahn Richtung Spielfeld, der Kleine am Tunnel bei St. Michael ist nach einem LKW-Brand noch bis mindestens 18 Uhr gesperrt. Der Tunnel wird auf Schäden überprüft, ihr werdet da über die S6, den Knotenbruck und die S35 umgeleitet. Dann S36, Murtal-Schnellstraße Richtung St. Michael, da ist auf Höhe Feistritt St. Lorenzen ein Unfall passiert, hier bitte Vorsicht. S6, Semmering-Schnellstraße Richtung Wien, Stau bei Leoben Ost wegen Überlastung im Baustellenbereich, da verliert ihr eine Viertelstunde. B72 Weizerstraße, da gibt es eine Totalsperre nach einem Unfall auf Höhe von Rosseck. Ihr werdet da jetzt örtlich umgeleitet. Alle Staus, Blitzer, Verkehrsinfos gibt es auch jederzeit bei uns im Web und in der Antenne Steiermark App für euch. Gute und sichere Fahrt. Damit schönen Freitag wünsche ich euch. Großer Aufruhr. Die letzten 2 Monate in der Gemeinde Gössendorf. 8 Dammwilddamen sind nämlich aus einem Gehege ausgebüxt und dann wochenlang durch die Gemeinde spaziert. Bürgermeister Gerald Wonner, wie ist denn das jetzt abgelaufen die letzten Wochen?
1: Sie haben sich in Gössendorf sehr wohl gefühlt, vor allem auch deshalb, weil es in Gössendorf sehr viele Gemüsebauern gibt.
0: Klar.
1: Mit frischem Gemüse und das Dammwild hat sich dann gut und gerne täglich praktisch am Freiluftbuffet beim frischen Salat und beim Gemüse bedient. Ist zwar alles ganz lieb und schön, aber haben natürlich auch Schaden verursacht. Jägerschaft mit Eigentümer haben dann auch versucht, dieses Dammwild wieder zurückzutreiben. Das ist dann auch, was ich weiß, zweimal geglückt, sind aber immer wieder ausgebüxt.
0: Oh je.
1: Unsere Ortsfeuerwehr in Gössendorf verfügt auch über ein Narkosegewehr und haben versucht, diese Tiere zu betäuben. Wir haben es mit einem glücklicherweise geschafft, es zu betäuben, einzufangen. Und das ist dann auch nach Baselsberg zu einem Gehege verlagert worden. Aber die anderen waren dann nicht wieder weg. Zeitgleich ist aber auch von der Jägerschaft bei der BH Graz-Umgebung der Antrag eingelangt, dass dieses Dammwild als Wild erklärt wird, als Freiwild sozusagen. Und die BH hat dann als zuständige Behörde dieses Wild dann freigegeben, auch zum Abschuss. Und das ist jetzt mittlerweile, glaube ich, jetzt mit letztem Wochenende dieses Dammwild erlegt worden. Grundsätzlich haben wir sie schon in die Herzen geschlossen gehabt und darum war auch die Initiative und der Wille da, sie zu fangen und zu verlagern. Aber leider Gottes ist es halt so ausgegangen, wie es jetzt ausgegangen ist.
0: Ja, wirklich leider. Also liebe Gössendorfer, das war jetzt euer Update. Es wird jetzt aber kein Dammwild mehr durch eure Gärten spazieren.

0: Schönen Fenstertag auf Antenne Steiermark. Die nächsten Minuten verbringen wir beim Wohnung aufräumen oder auch beim Rechnungen einscannen. Ganz gechillt mit den Backstreet Boys. Show me the meaning of being lonely. Ein Hit, der bleibt.
1: Und auch der ist einfach legendär. Show me

0: Wenn es wichtig ist, dann hört ihr es natürlich bei uns auf Antenne Steiermark. Wir machen ein Verkehrs- und Blitzer-Update. Gute Nachrichten habe ich von der A2 Südautobahn Richtung Wien. Die Unfallstelle bei der Abfahrt Schäffern ist geräumt. Da habt ihr wieder Freifahrt, aber der Stau, der löst sich nur langsam auf. Also noch ein bisschen Geduld bitte. A9 Pyrn-Autobahn Richtung Spielfeld. Der kleine Tunnel bei St. Michael ist nach einem LKW-Brand noch bis mindestens 18 Uhr gesperrt. Ausweichen derweil über die S6, den Knotenbruck und die S35. S36 Murtal-Schnellstraße Richtung St. Michael. Da ist ein Unfall auf Höhe Feistritt St. Lorenzen passiert. Ausweichen könnte da über die L518. S6 Semmering-Schnellstraße Richtung Wien. Stau bei Leoben-Ost wegen Überlastung im Baustellenbereich. Zeitverlust eine Viertelstunde. Und geblitzt wird auf der S35 der Brucker Schnellstraße Richtung Bruck nach dem Tunnel Mixnitz. 0316 80 90 80 gibt's Infos. Dann bitte einfach anrufen. Danke und kommt gut an.
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2: Echt jeden Tag eine absolute Überraschung, was da wettertechnisch auf uns zukommt. Gestern super warm, heute wieder Abkühlung mit Schauern, Gewittern und bis zu 20 Grad. Der Regen, der hat es in den Norden und auch in den Süden geschafft. Zum Glück gibt es aber am Wochenende viel Sonnenschein und sommerliche Temperaturen mit bis zu 27 Grad. Einzelne Gewitter sind da vor allem im Mur- und Ennstal dabei. Es ist 5 vor 12.
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3: Mit Melanie Wenig. 3 Rottweiler und ein Hirtenhund haben gestern Abend in Bad Leupersdorf 2 Spaziergänger angegriffen. Die beiden Hundebesitzer sind gerade von einer Feier nach Hause gekommen. Als sie die Haustüre geöffnet haben, sind die Tiere dann entwischt. Sie konnten die Hunde nicht zurückpfeifen. Das hat Konsequenzen, sagt Polizeisprecher.

0: Sprecher Fritz Grundnick.
1: Ja, in solchen Fällen ist es üblich, dass nach Abschluss der Ermittlungen die Hundehalter wegen fahrlässiger Körperverletzung der Staatsanwaltschaft angezeigt werden. Und dann wird das weitere Verfahren dann ergeben, ob hier eine Strafbarkeit vorliegt.
0: Eine 43

0: Dritter unter ihren eigenen Postings bestraft werden können. Derzeit kann das schon passieren, wenn man etwa einen Hasskommentar unter dem eigenen Beitrag nicht sofort sieht und löscht. Die Kosten können pro Kommentar bis zu 2000 Euro betragen. Nachdem bei einem Flugzeugabsturz in Kroatien 4 Österreicher tödlich verunglückt sind, hat die Staatsanwaltschaft von Pula eine Obduktion der Verstorbenen beauftragt. Die Behörden wollen den Unfall lückenlos aufklären. Das Kleinflugzeug ist in Osttirol gestartet und gestern gegen Mittag nahe Medulin abgestürzt. Und noch eine Info für alle Himmelsbeobachter. In den kommenden Tagen sind Venus und Jupiter am Abendhimmel wieder besonders nahe beieinander zu sehen. Den geringsten Abstand haben die beiden Planeten übrigens nächste Woche am Dienstag.
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2: A9 Pirn-Autobahn Richtung Spielfeld, der Kleine am Tunnel bei St. Michael, ist noch immer gesperrt bis mindestens 18 Uhr nach einem LKW-Brand. Ihr werdet über die S6, den Knotenbruck und die S35 umgeleitet. A2 Südautobahn Richtung Wien, Stau beim Knotenkratz West wegen Belastung, da braucht ihr 10 Minuten länger. S36 Murtal-Schnellstraße Richtung St. Michael, da ist auf Höhe Feistritz St. Lorenzen ein Unfall passiert. Ausweichen geht er über die parallel verlaufende Landesstraße, das ist die L518. S6 Semmering-Schnellstraße Richtung Wien, Stau bei Leoben-Ost wegen Überlastung im Baustellenbereich eine Viertelstunde plus und es staut auch in Graz in der Kärntner Straße wegen Überlastung, da braucht ihr auch 10 Minuten länger. Geblitzt wird, bitte nicht zu so schnell. Auf der S35, der Brucker Schnellstraße Richtung Bruck nach dem Tunnel Mixnitz. 0316 80 90 80, habt ihr was, dann bitte einfach an uns.
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2: Gute und sichere Fahrt. Am Vormittag, hallo, Valentina Ober ist da. Vom Wetter lassen wir uns natürlich nicht runterziehen, eh klar, und schon gar nicht unser Mittagessen verderben. Pamela aus Judenburg, du bist schon Richtung Wochenende unterwegs. Was gönnst denn du dir heute?
3: Pizza, Pasta, Meeresfrüchte, so richtig was Gutes.
2: Ja, aber gut, lass es dir schmecken und ihr euch natürlich auch, was auch immer ihr euch zusammenzaubert. Ihr hört Antenne Steiermark am Freitag. Schön, dass ihr aufgetreten habt.

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0: 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Wir machen ein kurzes Verkehrs- und Blitzer-Update. Was tut sich auf den steirischen Straßen? Noch einmal die Sperre des Kleinamtunnels bei St. Michael auf der A9 Pyrn-Autobahn Richtung Spielfeld wird noch bis mindestens 18 Uhr dauern. Da war ein LKW-Brand der Grund. Ihr werdet derweil über die S6 den Knotenbruck und die S35 umgeleitet. Auf der Ausweichstrecke auf der S6 Emmering-Schnellstraße, da staut bei Leoben-Ost eben wegen Überlastung, Zeitverlust, da braucht ihr 20 Minuten länger. S36 Mutterschnellstraße Richtung St. Michael, da ist die Unfallstelle auf Höhe Feststation Lorenzen geräumt.
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0: Es ist ganz genau 1:05. 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Und wir schauen auf die steirischen Straßen und somit auf die A9-Pyrn-Autobahn Richtung Spielfeld. Der Kleinamtunnel bei St. Michael ist nach einem Lkw-Brand bis mindestens 18 Uhr heute gesperrt. Ihr werdet über die S6, den Knotenbruck und die S35 umgeleitet und deswegen staut's auf der S6. Der Semmeringen-Stellstraße Richtung Wien, eben bei Lioben-West, wegen Überlastung. Da braucht ihr 20 Minuten länger. Und danke fürs Anrufen. Eine Antenne Steiermark-Hörerin hat mir gerade gesagt, es staut jetzt auch schon auf der Abfahrt Lioben-West in die Stadt hinein. Und geblitzt wird auch auf der S35, der Brucker Schnellstraße Richtung Bruck nach dem Tunnel Mixnitz. Alle Staus, alle Blitzer, alle Verkehrsinfos gibt's auch jederzeit bei uns im Web und in der Antenne Steiermark App für euch. Gute und sichere Fahrt. Ja, schönen Freitag auf Antenne Steiermark. Bevor es nächsten Donnerstag mit der Fußball-WM in den USA losgeht, geht's dieses Wochenende in Wien um den Staatsmeistertitel in Minigolf. Christian Gobetz, du bist der Präsident vom österreichischen Minigolfverband Voitsberger und natürlich mit der dabei.
1: Wir haben am Wochenende die Sport Austria Finals. Dort treffen sich über 30 Sportfachverbände.

0: Verbände mit ihren Finalspielen für die österreichischen Staatsmeisterschaften und österreichischen Meisterschaften. Mhm. Wir sind direkt am Rathausplatz. Dort dürfen wir morgen am Abend mal unsere Minigolfbahnen, unsere portablen, also mobilen Minigolfbahnen aufbauen. Mhm. Wir starten dann am Sonntag um 7 in der Früh mit dem Training und ab 10 geht dann der Bewerb los. Also wir spielen dann nichts Staatsmeister aus, das heißt, da spielt da ein Mandl und der Weibel zusammen. Mhm. Und da geht es um einen österreichischen Staatsmeister im Mixbewerb, wobei ich das schon 2023 in Graz gewonnen habe.
1: Das heißt, die Chancen stehen gut.
0: Genau, meine Spielpartnerin ist ja eigentlich eine eher gute Minigolfspielerin, die ist auch österreichische Meisterin geworden letztes Jahr in Vorarlberg in der Minigolfhalle. Ich habe schon eine gute Partnerin an meiner Seite, sage ich mal so.
1: Ganz viel Glück für Sonntag. Wir drücken euch die Daumen und ihr werdet das heimholen, das Ding wieder.
0: Ja, danke. Gell? Dankeschön. Danke.
1: Schönen Tag, Baba. Ciao.
0: Tschüss.
1: Danke. Ciao. Staatsmeister im Minigolf. So gut. Schönen Freitag euch.

0: 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Wir schauen gemeinsam auf die steirischen Straßen. A9-Pyrn-Autobahn Richtung Linz. Da ist zwischen Spielfeld und Gersdorf ein Unfall passiert. Die Asfinag ist gerade unterwegs dorthin. Noch einmal A9-Pyrn-Autobahn Richtung Spielfeld. Der Kleinarmtunnel bei St. Michael noch immer gesperrt nach einem LKW-Brand bis mindestens 18 Uhr. Ausweichen über die S6, den Knotenbruck und die S35. Und es staut auf der Ausweichstrecke auf der S6 Richtung Wien bei Leoben West. Eben wegen Überlastung. Zeitverlust hat 20 Minuten für euch. Und es staut jetzt auch schon nach der Abfahrt Leoben West nach Leoben hinein. Gute und sichere Fahrt wünsche ich euch.
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3: Roland, der Regen bleibt noch ein bisschen, ha?
4: Ja, es regnet weiterhin oft. Zum Abend hin lässt der Regen dann aber nach und die Wolken lockern stellenweise sogar noch auf. Das bei Temperaturen bis zu 20 Grad. Morgen wird es dann wieder schöner und wärmer mit bis zu 25 Grad. Nur können sich am Nachmittag auch ein paar Gewitter in der westlichen Obersteiermark bilden. Und auch der Sonntag wird sonniger mit ein paar Gewittern dazwischen. Die Temperaturen, die schaffen es am Sonntag schon bis zu 27 Grad.
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3: 5:1.
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1: Mit Helene Feichtenhofer. Der Kleinalmtunnel auf der Pyhrnautobahn wird nach dem LKW-Brand heute früh in Richtung Süden noch den ganzen Tag gesperrt bleiben. Es gibt aber auch gute Nachrichten. Zum einen ist die Nordröhre

0: technische Einrichtungen des Tunnels in Mitleidenschaft gezogen worden. Das bedeutet, dass bis auf Weiteres vermutlich den ganzen Tag über die Tunnelröhre in Fahrtrichtung Süden für den Verkehr gesperrt bleibt.
1: Verletzt wurde niemand. Der Verkehr wird über die S6 Bruck und über die S35 umgeleitet.
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1: Die Staatsanwaltschaft Linz ermittelt gegen eine ehemalige Beamtin, weil sie ihrem tschetschenischen Nachbarn die Staatsbürgerschaft verschafft haben soll, obwohl er rechtlich dafür gar nicht in Frage gekommen ist. Die Frau war damals dafür zuständig, Staatsbürgerschaften auszustellen. Aufgeflogen ist alles durch Zufall bei einem Check des Bundesamts für Fremdenwesen und Asyl im zentralen Fremdenregister. Da ist der Mann plötzlich als Österreicher ausgewiesen worden. Die Teuerung steigt, eine Lösung im Iran-Krieg ist weiter nicht in Sicht. Ökonomen gehen deswegen davon aus, dass die Europäische Zentralbank kommende Woche am Donnerstag ihren Leitzins erhöhen wird um 0,25%. Das wäre die erste Erhöhung seit fast 3 Jahren. Norwegens Kronprinzessin Mette-Marit ist nun auf der Warteliste für eine Lungentransplantation. Wie lange es dauern kann, bis eine passende Spenderlunge gefunden ist, ist bislang nicht bekannt. Mette-Marit leidet an der unheilbaren Krankheit Lungenfibrose. Ihr Zustand ist in den letzten Monaten immer schlechter geworden.
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3: Auf der A9 der Pirn-Autobahn Richtung Linz, da ist ein Unfall passiert, und zwar zwischen Spielfeld und Gersthof, da bitte aufpassen. A9 Richtung Spielfeld, der Kleinarmtunnel bei St. Michael bleibt nach einem LKW-Brand noch bis mindestens 18 Uhr gesperrt. Der Tunnel muss dann noch auf Schäden überprüft werden, solange müsst ihr über die S6 den Knotenbruck und die S35 ausweichen. S6 Semmering-Schnellstraße in Richtung Wien, Staatsbälle oben west wegen Überlastung im Baustellenbereich. 20 Minuten Zeitverlust habt ihr da, und auch in Graz in der Kärntnerstraße Staubing, Überlastung und ein Plus von 10 Minuten, mit dem ihr rechnen müsst. Alle Staus und Blitzer. Wenn ihr was entdeckt, bitte direkt an uns 0316 80 90 80. Eine gute Fahrt. Also so ruhig wie heute ist es selten in der Arbeit, oder? Eh schon fast keiner da, weil Fenstertag und die paar, die Stellung halten, sind müde vor lauter Regenwetter. Da passt dieser Hit von Post Malone jetzt perfekt dazu. Nicht zu wild und hält euch aber trotzdem wach. Das ist Only Wanna Be With You.

0: Antenne Steiermark mit einem Update von den Straßen für euch. A9 die Pirnrichtung Linz. Eine Unfallstelle gibt es zwischen Spielfeld und Gersdorf. Da bitte aufpassen. Außerdem bleibt auf der A9 Richtung Süden der Kleinarmtunnel bei St. Michael nach einem LKW-Brand noch bis 18 Uhr gesperrt. Da bitte ausweichen über die S6, den Knotenbruck und die S35. Und dann haben wir noch Stau auf der S6 Richtung Wien bei Leoben-West im Baustellenbereich und Graz in der Kärntnerstraße. Da braucht ihr ein paar Minuten länger. Da, wo's geht's, eine gute Fahrt.
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war der Vorsitzende des örtlichen Solarium-Vereins. Er fuhr einen mattbraunen Opel Kadett Kombi. Und er kannte nur eine Richtung. Steil bergauf.

0: Schönen Freitagnachmittag mit eurem Verkehrsupdate hier auf Antenne Steiermark. S6 Simmering-Schnellstraße Richtung Wien, Stau ab Leoben-West wegen Überlastung im Baustellenbereich. Der braucht ihr rund eine halbe Stunde länger. Und in Graz in der Kärntner Straße, da staut es auch auf Höhe Gratner Straße wegen Überlastung. Da habt ihr allerdings nur 10 Minuten Zeitverlust. Alle Staus und Blitzer gibt's auch jederzeit bei uns im Web und in der App für euch. Gute Fahrt! Mattia ist wieder da. Die Salzburgerin hat viel Zeit im Studio verbracht, hat ihre Dropbox, ihre ganzen Ordner mal ordentlich durchsortiert und ist dabei auf einen ganz bestimmten Hit gestoßen, den sie eigentlich schon vor Jahren geschrieben hat. Und sie war direkt angezogen.
1: Von der Energie, die der Song hat, weil ich mich so sehr danach gesehnt habe, mich wieder so zu fühlen, so frei und niemandem mehr hinten nach zu trauern und einfach so, ja, wieder Mattia zu sein.
0: Einfach nichts heißt der Hit. Der ist brandneu und den haben wir uns jetzt an im Musikfreitag.

0: Antenne Steiermark ist da mit euren Infos von den steirischen Straßen. A9 Bühren Autobahn Richtung Spielfeld, der Kleine im Tunnel bleibt nach einem LKW-Brand noch bis 18 Uhr gesperrt. Mindestens bis 18 Uhr, muss man sagen. Ihr werdet umgeleitet über die S6, den Knotenbruck und die S35. Und auf der S6 Richtung Wien, da gibt es Stau ab Leoben-West wegen Überlastung. Ihr braucht eine halbe Stunde länger.
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1: Roli, wie geht's denn noch weiter?
2: Ja, es regnet im Großteil der Steiermark und so bleibt's auch noch für ein paar Stunden. Gegen Abend lässt der Regen dann aber nach, vereinzelt kann sogar noch die Sonne rausschauen. Mehr als 20 Grad gehen sich heute mal nicht aus. Am Wochenende wird's dann aber wieder freundlicher und auch wärmer. Morgen bis zu 25, am Sonntag bis zu 27 Grad. Es mischen sich auch ein paar Gewitter dazu, die häufigsten tauchen dann in der westlichen Obersteiermark auf.
1: 2:05.
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3: Mit Helene Feichtenhofer. In Graz haben Ermittler des Tiroler Landeskriminalamts einen wegen Mordverdachts gesuchten Ungarn festnehmen können. Der Mann soll in Österreich mehrere Wohnsitze gehabt haben. Er wurde von Ermittlern aus Innsbruck, München und Graz gesucht, wegen vorsätzlicher Tötung, Vergewaltigung und schwerer Körperverletzung. Die Taten soll der Mann alle in Ungarn verübt haben. Er wurde in die Justizanstalt Graz-Jacomini gebracht.
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3: Ein OGH-Urteil könnte demnächst eine regelrechte Insolvenzwelle auslösen. Es geht um falsch berechnete und ausbezahlte Corona-Hilfen. In der

Corona-Pandemie hat der österreichische Staat Firmen mit Förderungen unterstützt. Dabei hat die Republik aber einen Fehler gemacht. Die EU hatte festgelegt, dass ein Konzern insgesamt maximal 2,3 Millionen Euro an Hilfen bekommen darf. Österreich hat diese Grenze aber für jede einzelne Tochter

0: Zum kleinen Flugzeug, das gestern in Kroatien abgestürzt ist. Gekommen ist die Maschine aus Osttirol. Sie ist am Flugplatz Lienz-Nikolsdorf gestartet. Die 4 Insassen, die ums Leben gekommen sind, waren 3 Unternehmer aus Osttirol. Und der Pilot, der stammt aus Salzburg, hat zuletzt ebenfalls in Osttirol gelebt. Passiert ist der Unfall, als das Flugzeug landen wollte. Was genau passiert ist, sollen Ermittler nun herausfinden. Der Baumarkt Obi ruft eine Pfanne zurück. Bei Stichprobentests wurde Arsen gefunden. Auch bei Eisen und Mangan wurden erhöhte Werte festgestellt. Betroffen ist die Napoleon-Gusseisenpfanne. Das Produkt wird ab sofort nicht mehr verkauft. Kunden können die Pfanne in jeder Obi-Filiale zurückgeben und bekommen ihr Geld retour.
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2: Auf der A9 Pirn Autobahn Richtung Spielfeld bleibt der Klein am Tunnel bei St. Michael nach einem LKW-Brand noch bis mindestens 18 Uhr gesperrt. Ihr werdet umgeleitet über die S6, den Knotenbruck und die S35. Allerdings staut es auf der S6 Richtung Wien und zwar ab Leoben-West wegen Überlastung. Eine halbe Stunde braucht ihr da länger. 5 bis 10 Minuten Zeitverlust sind in Graz in der Kärntner Straße. Da staut es auf Höhe Gradner Straße.
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2: Falls euch noch irgendwas auffällt, Stau oder Blitzer, bitte anrufen 0316 80 90 80.
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2: Wir verbringen diesen doch eher grauen und verregneten Freitagnachmittag gemeinsam. Ich schaue, dass ich euch so ein paar gute Laune-Hits spiele, die euch am Fenstertag bei der Arbeit motivieren. Zum Beispiel auch den jetzt von Tiesto und Tate McRae. 1035.
7: Hallo.

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1: Space Ranger Buzz Lightyear, Cowboy Woody, der süße Slinky und auch so alle anderen Toy Story Figuren, die wir kennen und lieben, sind bald wieder auf der großen Leinwand zu sehen. In genau 2 Wochen kommt Toy Story 5 raus und Superstar Taylor Swift hat einen Hit für den Soundtrack beigesteuert. Sie ist nämlich ein riesengroßer Fan von Cowgirl Jessie.
2: I wanted to write a song from her perspective. The song came to me so quickly that it was written and I had a rough version of it recorded by the end of that exact day that I had seen the movie.
1: Sie hat einen wunderschönen Country-Hit geschrieben aus Jessies Perspektive und das innerhalb von nur eines Tages. Hier ist I Knew It, I Knew You.

0: Das ist Antenne Steiermark mit den Infos von den Straßen für euch. Auf der A9 ab in Autobahn Richtung Spielfeld bleibt der Kleinalmtunnel bei St. Michael weiterhin gesperrt. Ihr werdet umgeleitet über die S6, den Knotenbruck und die S35. Aber auch da braucht ihr länger, erstaut nämlich auf der S6 Richtung Wien und zwar ab Leoben West wegen Überlastung. Eine halbe Stunde Zeitverlust habt ihr da.
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2: Hallo!
0: 3 Sekunden können manchmal entscheidend sein, auch wenn Essen auf Boden fällt.
2: Viele verlassen sich dabei auf die berühmte 3-Sekunden-Regel. Aber wie sinnvoll ist die eigentlich wirklich und stimmt es, dass innerhalb von 3 Sekunden dann nichts damit passieren kann?
0: Wir sprechen über die 3-Sekunden-Regel und ihr redet am besten mit. Ruft uns gerne heute schon an unter 0316 80 90 80.
2: Und erzählt uns, wie ihr sie anwendet.

0: Das ist euer Verkehrs- und Blitzer-Update auf Antenne Steiermark. A9, die Pürner Autobahnrichtung Spielfeld, der Kleine im Tunnel bei St. Michael, bleibt weiterhin gesperrt nach einem LKW-Brand. Ihr müsst da ausweichen über die S6, den Knotenbruck und die S35. Auf der S6 Richtung Wien gibt es Stau ab Leoben-West wegen Überlastung im Baustellenbereich. Da braucht ihr rund eine halbe Stunde länger. Und 10 Minuten Zeitverlust habt ihr in Graz in der Kärntner Straße. Wenn es noch was gibt, 0316 80 90 80 ist die Nummer zu uns. Gute Fahrt.
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0: Das Stift St. Lambrecht, das feiert einen runden Geburtstag. 950 Jahre. Und deswegen haben die sich was ganz Besonderes überlegt, zusammen mit der Wandelbühne Murau. Und zwar wird direkt im Stift der absolute Klassiker, der Name der Rose von Umberto Eco, aufgeführt. Die Tickets dafür, die bekommt ihr unter wandelbühne.at/rose. Am Sonntag, da könnt ihr eine Kräuterwanderung machen, rauf auf die Burgruine Eppenstein, zusammen mit einer Kräuterpädagogin. Und danach könntet ihr dann ja noch beim Benefiz-Ritterfest vorbeischauen in Eppenstein mit Feuershow und Kämpfen, Turnieren, Handwerksmarkt, viele mehr. Das ist übrigens auch am Samstag und zwar immer schon ab 10. Und dann noch ein Tipp für nächste Woche und zwar für den Donnerstag, der ist nämlich der Weltspieletag. Und deswegen gibt es da so eine Rätsel-Rallye durch die Grazer Innenstadt mit Fabelwesen und Rittern und Tieren. Und da könnt ihr euch eben das Rätsel abholen und zwar, warte mal, im Joanniumsviertel und zwar von 9 bis 15 Uhr. Dann kannst du das mit euren Kindern machen. Viel Spaß!
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1: Die Mundwinkel gehen nach oben mit diesem Hit, der bleibt. The Fresh Prince auf Bel Air für euren Freitagnachmittag. Sorgt für ein bisschen Sonnenschein.

0: Auf der S6, der Semmering-Schnellstraße, da staut's Richtung Wien, ab Leoben-West wegen Überlastung. Ihr braucht da rund eine halbe Stunde länger und ein frischer Blitzer für Graz ist dazugekommen in der Kasalgasse.
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2: Roland, wie schaut's da aus?
3: Es regnet im Großteil der Steiermark und so bleibt's auch noch für ein paar Stunden. Gegen Abend lässt der Regen danach, vereinzelt kann sogar noch die Sonne rausschauen und mehr als 20 Grad gehen sich heute nicht aus. Am Wochenende wird's aber dann besser, da kommt öfters die Sonne raus mit ein paar Gewittern in der westlichen Obersteiermark und es wird auch wieder wärmer, morgen bis zu 25 und am Sonntag bis zu 27 Grad.
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2: 4:03.
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5: Mit Helene Feichtenhofer. Bei Trieben im Bezirk Liezen sind gestern 2 Motorradfahrer zusammengestoßen. Die Motorradfahrer waren in einer Gruppe unterwegs und da wollte der erste der Gruppe ein Auto überholen. Gleichzeitig wollte ein Motorradfahrer, der nicht zur Gruppe gehört hat, die Gruppe überholen. Die beiden Motorradfahrer sind zusammengestoßen. Einer der beiden ist gestürzt und wurde schwer verletzt. Er wurde von der Rettung ins UKH Karlwang gebracht.
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5: Ein kaputter Toaster, ein Riss in der Lieblingsjacke oder ein beschädigtes Fahrrad. 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

In Wien-Floridsdorf ist gestern ein 5-jähriger Bub aus einem Fenster im 3. Stock auf eine Wiese gestürzt. Das Kind ist dabei schwer verletzt worden. Laut Polizei hat der Bub in seinem Zimmer gespielt, der Vater war nebenan. Vater und Sohn haben miteinander gesprochen. Als der 5-jährige dann plötzlich nicht mehr geantwortet

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2: Nein, die Pirn-Autobahn Richtung Spielfeld, der Kleinalmtunnel bleibt gesperrt noch bis mindestens 18 Uhr nach einem LKW-Brand. Ihr werdet umgeleitet über die S6, den Knotenbruck und die S35. Auf der S6 Richtung Wien gibt es allerdings auch Stau ab Leoben-West wegen Überlastung. Da ist außerdem eine Baustelle, ihr braucht rund eine halbe Stunde länger. Und es staut auch schon im Stadtgebiet Leoben Richtung Autobahnauffahrt Leoben-Ost wegen Überlastung. Außerdem werdet ihr geblitzt in Stubenberg im 70er und in Graz in der Kasalgasse. Alle Staus und Blitzer, die euch auffallen, bitte weitergeben an uns 0316 80 90 80. Danke und gute Fahrt.
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2: Perfekte Stunde für alle, die eh so gut wie allein in der Arbeit sitzen. Ihr könnt euch sehr, sehr gerne was Verrücktes wünschen. Das Gute ist, wenn nicht so viele Kollegen da sind, könnt ihr einfach lauter drehen, ohne dass sich wer aufregt. 0316 80 90 80, das ist die Nummer für eure Wünsche. Und wir starten jetzt rein mit einem Hit von zwei Legenden. Stefan Raab und Regina Zindler, weil niemand auf der Welt Maschendrahtzaun so herrlich ausspricht wie sie.

0: Sexy. Antenne Steiermark-Hörer Ferdinand aus Graz wird gern diesen Hit hören.
1: Der Wein vom Mykonos.
0: Warum genau das? Du darfst ja auch noch gar keinen Wein trinken, oder?
1: Weil wir im Sommer nach Griechenland fliegen.
0: Ah, und du freust dich einfach schon so drauf?
1: Ja.
0: Okay. Maha, es wäre ja heute wahrscheinlich auch schon nett, oder bei dem Wetter, so ein bisschen Strand liegen.
1: Ja.
0: Ja, hilft nicht. Müssen wir durch, gell? Werde ich dir sehr, sehr gerne spielen, gell?
1: Okay.
0: Ciao.
1: Okay.

0: Das ist euer Antenne Steiermark Verkehrs- und Blitzer-Update. Wir sind auf der A9 der Pyrn-Autobahn Richtung Spielfeld. Der Kleinalmtunnel bei St. Michael ist noch immer gesperrt, weil heute ein LKW gebrannt hat. Dauert noch bis mindestens 18 Uhr. Der Tunnel muss dann noch auf Schäden geprüft werden. Ihr werdet da umgeleitet über die S6, den Knotenbruck und die S35. Aber in Leoben, da staut es auch. Also zum Beispiel auf der S6 Richtung Wien ab Leoben-West. Halbe Stunde Zeitverlust. Und im Stadtgebiet von Leoben Richtung Autobahnauffahrt Leoben-Ost. Da braucht ihr auch ein paar Minuten länger.
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0: Oh, schon Schluss? Wirklich jetzt? Schade. War so nett. Dankeschön. Tschüss.
1: Ihr könnt sehr, sehr gerne eine Sprachnachricht schicken über die Antenne Steiermark App mit eurem Wunsch für die verrückte Stunde, so wie es zum Beispiel der Daniel gemacht hat.
2: Daniel aus Oberösterreich, ich habe einen Musikwunsch und zwar wünsche ich mir von der Band Heavy Saurus, Dinos wollen euch tanzen sehen, weil ich nächste Woche am Dienstag nach Wien zum Linke Park Konzert fahre und als Einstimmung wünsche ich mir das Lied. Danke und liebe Grüße aus Oberösterreich an alle Taxifahrer.

0: Das ist euer Antenne Steiermark Verkehrs- und Blitzer-Update. A9 die Pürn-Autobahn Richtung Spielfeld. Der Kleinalmtunnel bei St. Michael bleibt noch bis 18 Uhr gesperrt. Da müsst ihr über die S6, den Knotenbruck und die S35 ausweichen. Da braucht ihr allerdings Geduld. S6 Richtung Wien staut's ab Leoben-West wegen Überlastung im Baustellenbereich. Da braucht ihr eine halbe Stunde länger. Und auch im Stadtgebiet von Leoben gibt Stau Richtung Autobahnauffahrt Leoben-Ost. Graz-Kärntner Straße, Stau für Gradner Straße. Auch da 5 bis 10 Minuten Zeitverlust und dann haben wir noch einen Blitzer in Stubenberg im 70er.
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0: Alle Staus, Blitze und Verkehrsinfos gibt's natürlich auch jederzeit bei uns im Web und in der App für euch. Gute und sichere Fahrt.
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0: Weiter geht's mit euren verrückten Hits. Der nächste Wunsch kommt aus Tobelbad vom Erik. Was darf sein für dich?
7: Platzlied von Mr. Euroso, weil es Mamas Hasslied ist.
0: Was ist ihr Hasslied?
7: Ja.
0: Wünschst du dir das einfach, um deine Mama zu ärgern?
7: Ja.
0: Okay. Aber du magst sie eigentlich schon, oder?
7: Ja.
0: Okay, also es ist so ein liebevolles Ärgern. Ja, passt, dann werden wir deine Mama ein bisschen ärgern, aber nicht zu viel.
7: Okay.
0: Oh, das finde ich gut. Ist es in Ordnung für dich, ja? So als Mama?
7: Natürlich, natürlich. Ich mag das Lied wirklich nicht. Aber ja, was tut man nicht alles für die Kinder?
0: Ja, passt. Dann hoffe ich, dass er Freude hat und du es aushaltest.
7: Ich probiere es.
0: Passt. Ciao.
7: Okay, danke dir. Ciao.
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0: 0316 80 90 80 ist die Nummer für eure Musikwünsche. Da hat sich der Marcel gemeldet. Was magst du hören?
1: Always Hardcore von Scooter.
0: Musst du heute arbeiten eigentlich?
1: Ja, sicher.
0: Okay, und ist das so quasi der Hit, den du unbedingt haben möchtest für die Motivation?
1: Ja, genau. Für den Start in die Arbeit, die also bis heute 10 auf Nacht.
0: Was machst du?
1: Ja, ich habe erst Gastronomiefachmann.
0: Ah, okay.
1: Kölner.
0: Okay. Das heißt, du hast noch einiges an Arbeit vor dir. Oje. Ich hoffe, Scooter hebt dann ein bisschen die Laune und dann hast du genug Energie fürs Arbeiten.
1: Danke. Bye. 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

0: Blitzer-Update: S6 Semmering-Schnellstraße Richtung Wien gibt Stau ab Lioben-West wegen Überlastung. Eine halbe Stunde Zeitverlust habt ihr da. Da ist einiges los, weil viele wegen des gesperrten Kleinarmtunnels ausweichen. Und ganz frisch dazugekommen eine Info für Graz für die Wiener Straße. Da ist stadteinwärts zwischen dem Steinbruch und dem GRK-Trainingszentrum ein Unfall passiert. Da bitte vorsichtig fahren.
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0: wieder aus, leider. Aber ein Wunsch geht sich noch aus in der verrückten Stunde.
1: Ich möchte mir bitte für meine Tochter, für die Melina, möchte mir wünschen, die Hektar hat. Das hört sich am allerliebsten.
0: Okay, das kann man an so einem verregneten Tag gut brauchen, gell, ein Lieblingshit.
1: Das ist es, genau, das ist die beste Zeit dazu.
0: Ja, passt, spielen wir euch sehr, sehr gerne.
1: Ja, super, danke dir.
0: Gerne, baba.
1: Schönen Tag noch, ciao, baba.
0: Ciao.

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2: Ja, Roland, was macht der Regen? Ja,
3: der wird langsam weniger. Gegen Abend könnte sogar noch vereinzelt auflockern. Das Wochenende wird dann freundlich und auch wärmer. Morgen bis zu 25 Grad und am Sonntag bis zu 27. Ein paar Gewitter sind aber nicht ausgeschlossen.
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2: 4:05 ist es.
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5: Mit Helene Feichtenhofer. Schwerer Verkehrsunfall heute Vormittag in Birkfeld im Bezirk Weiz. Einem Lkw-Fahrer ist auf der regennassen Fahrbahn der Tiefladeanhänger nach links ausgebrochen und hat 2 entgegenkommende Autos gestreift. Ein 84-Jähriger wurde dabei gegen die Leitschiene gedrückt und in seinem Fahrzeug eingeklemmt. Die Feuerwehr musste ihn befreien. Der Rettungshubschrauber hat den Mann ins LKH Graz geflogen. Die Insassen des zweiten getroffenen Autos sind unverletzt geblieben.
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5: Die EU-Justizministerinnen und Minister haben heute in Luxemburg unter anderem über eine geplante grenzüberschreitende Anerkennung der Elternschaft beraten. Die soll sicherstellen, dass Kinder, egal ob sie von Leihmüttern auf die Welt gebracht wurden oder von gleichgeschlechtlichen Paaren aufgezogen werden, überall in Europa die gleichen Rechte haben, etwa in Bezug auf die Erbfolge oder auch das Sorgerecht. Die gesetzlichen Regelungen sind aber in Europa sehr unterschiedlich. Außerdem haben die Politiker auch darüber diskutiert, wie Hassverbrechen, die immer öfter digital begangen werden, EU-weit verhindert werden können. In Wien-Wieden ist heute früh eine Fußgängerin auf einer Kreuzung von einem LKW erfasst und schwer verletzt worden. Passiert ist der Unfall, als der LKW links abbiegen wollte. Gleichzeitig ist die Fußgängerin über den Zebrastreifen gegangen. Die Frau wurde in kritischem Zustand ins Krankenhaus gebracht. Der LKW-Lenker hat einen Schock erlitten. Durch einen Fehler auf der Webseite des Internationalen Fußballverbands FIFA haben Dutzende Fans kostenlose Tickets für die WM in den USA, Kanada und Mexiko bekommen. Lange ist dieser Fehler allerdings nicht unbemerkt geblieben. Mittlerweile hat sich die FIFA schon bei den Fans gemeldet und will das Geld, das die Tickets normalerweise kosten. Die WM beginnt kommenden Donnerstag.
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2: Auf der A9 der Pyrn Autobahn Richtung Spielfeld, da bleibt der Kleinalmtunnel bei St. Michael noch bis mindestens 18 Uhr gesperrt. Da hat ja heute ein LKW gebrannt. Ihr müsst da ausweichen über die S6, den Knotenbruck und die S35 und da braucht ihr Geduld. Auf der S6 Richtung Wien staut es ab Leoben-West wegen Überlastung. Da braucht ihr eine halbe Stunde länger. Auch in Leoben im Stadtgebiet Richtung Autobahnauffahrt Leoben-Ost braucht ihr ein paar Minuten länger. Und in Graz in der Wiener Straße

0: Der Stadt einwärts, da ist ein Unfall passiert zwischen dem Steinbruch und dem GRK-Trainingszentrum. Wenn ihr noch was entdeckt habt, zum Beispiel einen Stau oder Blitzer, dann bitte anrufen bei uns 0316 80 90 80. Dankeschön und gute Fahrt.
1: It's Friday.
2: It's Friday.

schönen Freitag mit dem Antenne Steiermark Musikfreitag. Es gibt so Menschen und auch so Gefühle, die sind so ein bisschen wie Boomerangs, oder? Da denkst du dir, so, das war's jetzt, das liegt jetzt alles hinter mir und dann holt dich das doch wieder ein. Und genau dieses Gefühl möchte das Wiener Trio Now einfangen mit ihrem neuen Hit Boomerang. So ist er.

0: Das ist euer Antenne Steiermark Verkehrs- und Blitzer-Update. S6 Semmering-Schnellstraße Richtung Wien staut ab Lieoben-West wegen Überlastung. Da braucht ihr rund eine halbe Stunde länger. Außerdem gibt es nach einem Unfall eine Sperre in Graz in der Wiener Straße stadteinwärts. Zwischen dem Steinbruch und dem GRK-Trainingszentrum, da werdet ihr so lange umgeleitet.
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0: Antenne Steiermark ist da mit einem Update von den steirischen Straßen. Auf der A9 der Pyrenautobahn Richtung Spielfeld ist nach wie vor der kleine Almtunnel bei St. Michael nach einem LKW-Brand gesperrt. Ihr müsst über die S6, den Knotenbruck und die S35 ausweichen. Auf der S6 Richtung Wien gibt es außerdem Stau ab Leoben-West wegen Überlastung. Da braucht ihr rund eine halbe Stunde länger. Und in Graz in der Wiener Straße stadteinwärts ist ein Unfall passiert. Deswegen gibt es da aktuell eine Sperre zwischen dem Steinbruch und dem GRK-Trainingszentrum. Da werdet ihr umgeleitet.
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0: Roland, im Eishockey verlässt Lukas Haudum Meister Graz 99ers.
3: Ja, der wertvollste Spieler der Playoffs hat die Ausstiegsoption in seinem Vertrag gezogen und ein Angebot in einer europäischen Top-Liga angenommen.
0: In der Basketball-Finalserie haben die Kapfenberg Bulls ordentlich was geschafft.
3: Trotz 12 Punkte Rückstand zur Pause drehen die Kapfenberger gestern das Spiel in Oberwart und haben somit das alles entscheidende Spiel 5 erzwungen. Der Meistertitel wird also morgen Samstag um 18 Uhr in der Walfersamhalle in Kapfenberg vergeben.
0: Und am Wochenende findet außerdem noch das Erzberg-Rodeo statt.
3: Ja, das härteste Enduro-Rennen der Welt. 500 Fahrer qualifizieren sich für das Finale am Sonntag. Im Schnitt sehen nur 12 Teilnehmer das Ziel.
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0: S6 Semmering-Schnellstraße Richtung Wien-Stalz noch immer ab Leoben-West wegen Überlastung im Baustellenbereich. Da braucht ihr noch eine halbe Stunde länger. Und die Karls-Wiener Straße, da gibt es eine Sperre in beiden Richtungen. Nach einem Unfall zwischen der Kreuzung Weinzettelstraße und an der Kanzel, da werdet ihr so lange umgeleitet. Alle Staus und Blitzer gibt es auch jederzeit bei uns im Web und in der Antenne Steiermark-App. Gute und sichere Fahrt.
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8: Hallo!
6: 3 Sekunden können manchmal entscheidend sein, auch wenn Essen auf Boden fällt.
7: Viele verlassen sich dabei auf die berühmte 3-Sekunden-Regel. Aber wie sinnvoll ist die eigentlich wirklich und stimmt es, dass innerhalb von 3 Sekunden dann nichts damit passieren kann?
6: Wir sprechen über die 3-Sekunden-Regel und ihr redet am besten mit. 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
7: Und erzählt uns, wie ihr sie anwendet und welche kuriosen Situationen ihr damit schon erlebt habt.
6: Bis dahin, schönes Wochenende.
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2: Roland, wie geht's da noch weiter?
3: Es regnet schon deutlich weniger als noch vor ein paar Stunden und am Abend hört's dann fast überall auf und die Wolken beginnen langsam aufzulockern. Morgen Samstag wird's dann wieder schöner und auch wärmer mit bis zu 25 Grad und auch am Sonntag wird's ähnlich und noch wärmer mit bis zu 27 Grad. An beiden Tagen sind aber auch Gewitter möglich, am wahrscheinlichsten in der westlichen Obersteiermark.
2: 5 Minuten vor 5 ist es.
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4: Mit Helene Fechtenhofer. Auch an diesem verlängerten Wochenende brechen viele zu einem Kurzurlaub auf. Der große Sommerurlaub steht bei den meisten aber noch bevor. Der heimische Sommertourismus lebt übrigens zu einem Gutteil von Stammgästen, heißt es von der Österreich-Werbung. Der heurige Sommer könnte auch einen neuen Gästerekord bringen. Ganz festlegen will sich Michael Feiertag vom Steiermark-Tourismus noch nicht.
5: Die Buchungen werden immer kurzfristiger, aber auch darauf haben sich unsere Betriebe schon eingestellt. Alles in allem schaut die Buchungslage recht gut aus. Wir wissen, es sind viele Faktoren, die da noch zusammenspielen müssen und ich hoffe, dass wir auf diesem positiven Kurs weiterbleiben können.
4: Mehr als 60% der Reisenden im Sommer sind Stammgäste aus Deutschland und aus Österreich selbst, die mindestens einmal in der Saison hierzulande urlauben.
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4: Polizei und Gerichte haben letztes Jahr österreichweit über 14.000 Betretungs- und Annäherungsverbote ausgesprochen. Gleichzeitig wurden über 2.200 Verstöße dagegen registriert, zeigt eine parlamentarische Anfrage der Grünen. Die Partei kritisiert, dass in rund jedem 6. Fall eine zentrale Gewaltschutzmaßnahme missachtet werde und dass Annäherungsverbote auch nicht verpflichtend kontrolliert werden. Im Schweizer Sulgen ist ein 70-Jähriger aus Tirol bei einem Messerangriff getötet worden. Das hat das Außenministerium jetzt bestätigt. Passiert ist dieser Angriff schon am Dienstag. Die Polizei hat einen 65-jährigen Tatverdächtigen in der Schweiz festgenommen. Der Mann hatte selbst die Polizei gerufen und sich dann widerstandslos festnehmen lassen. Über das Motiv des Angriffs ist bislang nichts bekannt. An italienischen Schulen bekommen die Kinder in Zukunft nur dann Sexualkundeunterricht, wenn die Eltern vorher zugestimmt haben. In Kindergärten und in der Volksschule wird Sexualkundeunterricht vollständig ausgeschlossen. Das entsprechende Gesetz wurde heute im Senat in Italien beschlossen.
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6: Auf der A9 der Pyrenautobahn Richtung Spielfeld, da bleibt der Kleinalmtunnel bei St. Michael noch länger gesperrt. Ihr müsst da über die S6 den Knotenbruck und die S35 ausweichen. Da braucht ihr aber Geduld auf der S6 Richtung Wien. Da gibt es Stau ab Leoben-West wegen Überlastung. Da braucht ihr bis zu einer halben Stunde länger. Und die Graz-Wiener Straße, da gibt es eine Sperre in beiden Richtungen. Nach einem Unfall zwischen Weinzürtelstraße und an der Kanzel, da werdet ihr so lange umgeleitet.
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6: Wenn es noch was gibt, wenn ihr was entdeckt habt, Stau oder Blitzer, 0316 80 90 80. Ich sag schon mal danke und wünsche euch eine gute Fahrt durch den Freitagnachmittag.
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0: Das ist Antenne Steiermark mit den Infos von den steirischen Straßen für euch. Auf der A9, der Pyrn Richtung Spielfeld, da bleibt der Kleinalmtunnel bei St. Michael weiterhin gesperrt. Da müsst ihr noch ausweichen über die S6, den Knotenbruck und die S35 und auf der S6 Richtung Wien. Da staut's noch ab Leoben-West wegen Überlastung. Aktuell sind so circa 25 Minuten, die ihr da länger braucht.
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Was ist los? Auf den steirischen Straßen. S6 machen Schnellstraße Richtung Wien, Staus ab Leoben-West wegen Überlastung. Da braucht ihr rund 25 Minuten länger. Graz-Wiener Straße, da gibt es noch eine Sperre in beiden Richtungen zwischen der Weinviertelstraße und an der Kanzel nach einem Unfall. Und in Schachenwald, da wird geblitzt und zwar beim Truckstop. Alle Staus und Blitze gibt es auch jederzeit bei uns im Web und in der App für euch. Eine gute Fahrt. Bisschen was haben wir noch von den Toten Hosen. Nach 44 Jahren Bandgeschichte ist ja jetzt das letzte Album da, sagen sie zumindest. Trink aus, wir müssen gehen. Bald ist die Party dann vorbei, aber ein, zwei Geschenke haben sie noch für uns. Zum Beispiel eine neue Single. Nur nach vorn.

0: Kurzer Blick nochmal für euch auf die steirischen Straßen. Was tut sich da? Ja, der kleine Almtunnel bei St. Michael bleibt Richtung Süden weiterhin gesperrt nach einem LKW-Brand heute. Auf der S6 Richtung Wien, da gibt es noch immer Stau ab Leoben-West wegen Überlastung. Da braucht ihr aktuell rund 20 Minuten länger. Und in Schachtenwald, da wird geblitzt und zwar beim Truckstop. Gute und sichere Fahrt.
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2: Der Regen wird jetzt weniger und es hört dann im Laufe des Abends ganz auf zu regnen. Die Wolken lockern nach und nach auf. Die Temperaturen, die gehen in der Nacht dann auf 10 bis 5 Grad runter. Morgen Samstag wird es nicht nur wärmer, sondern auch schöner. Es scheint oft die Sonne mit bis zu 25 Grad. Ein paar Gewitter gibt es in der westlichen Obersteiermark. Und ähnlich schaut der Sonntag aus. Da wird es dann sogar noch wärmer mit bis zu 27 Grad. Es ist 5 Minuten vor 6.
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3: Mit Helene Feichtenhofer. Auch an diesem verlängerten Wochenende brechen viele zu einem Kurzurlaub auf. Der große Sommerurlaub steht bei den meisten aber noch bevor. Der heimische Sommertourismus lebt übrigens zu einem Gutteil von Stammgästen, heißt es von der Österreich-Werbung. Der heurige Sommer könnte auch einen neuen Gästerekord bringen. Ganz festlegen will sich Michael Feiertag vom Steiermark-Tourismus noch nicht.
4: Die Buchungen werden immer kurzfristiger, aber auch darauf haben sich unsere Betriebe schon eingestellt. Alles in allem schaut die Buchungslage recht gut aus. Wir wissen, es sind viele Faktoren, die da noch zusammenspielen müssen und ich hoffe, dass wir auf diesem positiven Kurs weiterbleiben können.
3: Mehr als 60% der Reisenden im Sommer sind Stammgäste aus Deutschland und aus Österreich selbst, die mindestens einmal in der Saison hierzulande urlauben.
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3: Das Land Oberösterreich, die Stadt Linz, die Wirtschaftskammer Oberösterreich und die industriellen Vereinigungen Oberösterreich haben heute ein Flughafenmanifest unterschrieben, um die schwächelnde Verbindung Linz-Frankfurt zu pushen. Stadt und Land verpflichten sich darin, Dienstflüge möglichst via Linz zu machen. Raus aus der Raumstation und rein ins Dragon-Raumschiff. Der Befehl für 5 Raumfahrer auf der internationalen Raumstation ISS. Es sind Lecks in einem Transfertunnel gefunden worden. Die Astronauten sollen im Dragon-Raumschiff bleiben, bis diese Lecks repariert sind. Der Baumarkt Obi ruft eine Pfanne zurück. Bei Stichprobentests wurde Arsen gefunden. Auch bei Eisen und Mangan wurden erhöhte Werte festgestellt. Betroffen ist die Napoleon-Gusseisenpfanne. Das Produkt wird ab sofort nicht mehr verkauft. Kunden können die Pfanne in jeder Obi-Filiale zurückgeben und bekommen ihr Geld retour.
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2: A9 Pirnaterbahn Richtung Spielfeld. Sperre des kleinen Tunnels nach wie vor bei St. Michael nach einem LKW-Brand bis noch circa 20 Uhr. Der Tunnel wird auf Schäden geprüft. Ihr werdet über die S6, den Knotenbruck und die S35 umgeleitet. Und deswegen gibt es auch Stau im Stadtgebiet Leoben in Richtung Autobahnauffahrt Leoben-Ost, eben wegen Überlastung. Dann S6 Semmering, Schnellstraße Richtung Wien. Da gibt es Stau ab Leoben-West wegen Überlastung im Baustellenbereich. Zeitverlust rund 30 Minuten. Und gute Nachricht für Graz, Wiener Straße in beiden Richtungen. Die Sperre zwischen Weinzettelstraße und an der Kanzel ist aufgehoben. Die Unfallstelle ist geräumt. Alle Staus, alle Blitzer direkt an uns. 0316 80 90 80. Ich wünsche euch eine gute Fahrt.
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0: Hier ist das Antenne Steiermark Verkehrs- und Blitzupdates mit der Meldung für die A9 Pyrenautobahn Richtung Spielfeld. Da gibt es weiterhin eine Sperre des kleinen Tunnels bei St. Michael nach einem LKW-Brand bis mindestens 20 Uhr. Der Tunnel wird auf Schäden geprüft. Ihr werdet über die S6, den Knotenbruck und die S35 umgeleitet. Ja, und da kommen wir deswegen auch schon auf die S6 Semmering-Schnellstraße Richtung Wien. Da gibt es Stau ab Leoben West wegen Überlastung im Baustellenbereich, Zeitverlust rund 30 Minuten und deshalb staut es auch im Stadtgebiet Leoben in Richtung Autobahnauffahrt Leoben Ost wegen Überlastung. Alle Staus, alle Blitzer jederzeit bei uns im Web und in der App. Gibt's noch was, gern anrufen unter 0316 80 90 80. Gute Fahrt!
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0: Der oberste Gerichtshof hat entschieden, dass zahlreiche Unternehmen Corona-Hilfen zurückzahlen müssen. Hintergrund sind EU-Höchstgrenzen für staatliche Förderungen, die bei Konzernen teilweise überschritten wurden. Österreich hatte die Förderlimits während der Pandemie auf einzelne Gesellschaften eines Konzerns angewendet, die EU-Kommission jedoch auf den gesamten Konzern. Der OGH stellte nun klar, dass rechtswidrig gewährte Beihilfen zurückgefordert werden müssen. Auch wenn die Unternehmen die Hilfen in gutem Glauben erhalten haben, müssen sie das Geld möglicherweise zurückzahlen. Experten rechnen mit Rückzahlungen in Höhe von mehreren 10 Millionen Euro. Anwälte der betroffenen Unternehmen warnen vor den wirtschaftlichen Folgen.
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0: 3 Sekunden können manchmal entscheidend sein, auch wenn Essen auf Boden fällt.
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0: Bis dahin, schönes Wochenende.
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1: Ja, der letzte Regen verschwindet am Abend auch noch und es beginnt nach und nach aufzulockern. Die Temperaturen sinken heute Nacht auf 10 bis 5 Grad. Morgen Samstag geht's dann wieder bergauf mit den Temperaturen. 20 bis 25 Grad sind die Höchstwerte und es wird oft freundlich mit ein paar Gewittern am Nachmittag in der Obersteiermark. Ähnlich wird dann der Sonntag mit bis zu 27 Grad. Es ist 5 Minuten vor 7.
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3: Mit Helene Feichtenhofer. Nach der Explosion im Keller einer Autobahnraststätte bei Kammern im Liesingtal haben Brandermittler nun herausgefunden, wodurch sie ausgelöst wurde. Zwei Mitarbeiter hatten im Kellerabteil mit Spraydosen hantiert. Im kleinen Raum konnte das brennbare Luft-Gas-Gemisch dann nicht schnell genug entweichen und als sich einer der Männer dann eine Zigarette angezündet hat, ist alles explodiert. Die beiden Mitarbeiter wurden dabei schwer verletzt.
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3: Wasser ist ein kostbares Gut, daran erinnert die Umweltschutzorganisation Global 2000 anlässlich des heutigen Weltumwelttags. Auch weil der Frühling heuer so trocken wie noch nie seit Beginn der Aufzeichnungen war. Die Bundesjugendvertretung hat unterdessen heute die Regierung einmal mehr dazu aufgerufen, endlich eine Neuauflage des Klimaschutzgesetzes auf den Weg zu bringen. Vor einem Jahr habe die Regierung den Entwurf für ein neues Gesetz präsentiert, seitdem sei aber nichts mehr weitergegangen, so der Vorwurf der Bundesjugendvertretung. Die Teuerung steigt, eine Lösung im Iran-Krieg ist weiter nicht in Sicht. Ökonomen gehen deswegen davon aus, dass die Europäische Zentralbank kommende Woche am Donnerstag ihren Leitzins erhöhen wird um 0,25%. Das wäre die erste Erhöhung seit fast 3 Jahren. Norwegens Kronprinzessin Mette Marit ist nun auf der Warteliste für eine Lungentransplantation. Wie lange es dauern kann, bis eine passende Spenderlunge gefunden ist, ist bislang nicht bekannt. Mette Marit leidet an der unheilbaren Krankheit Lungenfibrose. Ihr Zustand ist in den letzten Monaten immer schlechter geworden.
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1: A9 Pyrnautobahn Richtung Spielfeld, Sperre des Kleinamdundels bei St. Michael nach einem LKW-Brand bis mindestens 20 Uhr. Der Tunnel wird auf Schäden geprüft. Ihr werdet über die S6, den Knotenbruck und die S35 umgeleitet. Alle Staus, alle Blitzer direkt an uns 0316 80 90 80. Gute Fahrt!

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0: Das Antenne Steiermark Verkehrs- und Blitzer-Updates mit der Meldung für der neuen Birner Autobahn Richtung Spielfeld. Da gibt es weiterhin die Sperre des kleinen Tunnels bei St. Michael nach einem LKW-Brand. Bis mindestens 20 Uhr noch. Der Tunnel wird auf Schäden geprüft. Ihr werdet über die S6, den Knotenbruck und die S35 umgeleitet. Alle Staus, alle Blitzer jederzeit bei uns im Web und in der App. Gibt's noch was, gern anrufen unter 0316 80 90 80. Gute Fahrt!
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0: Das Stift St. Lambrecht feiert heuer 950 Jahre und veranstaltet deswegen was ganz Besonderes für Theaterliebhaber. Der Name der Rose von Umberto Eco wird im Stift von der Wandelbühne Murau aufgeführt. Tickets bekommt ihr unter wandelbühne.at/rose. Am Sonntag könnt ihr eine Kräuterwanderung auf die Burgruine Eppenstein machen. Treffpunkt ist um 10.30 Uhr beim Parkplatz. 2 Stunden Gehzeit. Ihr wandert mit einer diplomierten Kräuterpädagogin. Danach könntet ihr noch beim Benefiz-Ritterfest in Eppenstein vorbeischauen mit Feuershow, Turnieren, Handwerksmarkt und mehr. Das gibt's auch schon am Samstag, jeweils ab 10 Uhr.
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2: Es geht dann bald überall trocken weiter. Die Wolken beginnen mehr und mehr aufzulockern und die Temperaturen sinken in der Nacht dann auf 10 bis 5 Grad. Morgen wird es im Vergleich zu heute dann schöner und wärmer mit bis zu 25 Grad. Nur können sich am Nachmittag auch ein paar Gewitter in der westlichen Obersteiermark bilden. Auch der Sonntag wird sonniger mit ein paar Gewittern und bis zu 27 Grad. Es ist 5 Minuten vor 8.
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3: Mit Helene Feichtenhofer. Jener 17-Jährige, der im April in St. Peter am Ottersbach im Bezirk Südoststeiermark auf ein älteres Ehepaar eingestochen und den Mann getötet hat, ist nicht zurechnungsfähig. Er hat eine psychische Störung, zeigt ein Gutachten. Der 17-Jährige ist deswegen von der U-Haft in eine Anstalt gekommen. Der Jugendliche war im April ins Haus des Ehepaares eingebrochen und hat auf den Mann und die Frau da mit dem Messer eingestochen. Als Motiv nennt er Mordlust.
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3: Polizei und Gerichte haben letztes Jahr österreichweit über 14.000 Betretungs- und Annäherungsverbote ausgesprochen. Gleichzeitig wurden über 2.200 Verstöße dagegen registriert, zeigt eine parlamentarische Anfrage der Grünen. Die Partei kritisiert, dass in rund jedem sechsten Fall eine zentrale Gewaltschutzmaßnahme missachtet werde und dass Annäherungsverbote auch nicht verpflichtend kontrolliert werden. Ein kaputter Toaster, ein Riss in der Lieblingsjacke oder ein beschädigtes Fahrrad. Viel zu oft landen Dinge zu früh im Müll, obwohl sie repariert werden könnten. Zum Beispiel in einem Repair-Café. Ein solches in der Nähe zu finden, wird jetzt einfacher. Die neue Webseite repaircafés.at von WeUse Austria hilft da jetzt dabei, solche Cafés in der Nähe zu finden. Mittlerweile engagieren sich auch schon 1600 ehrenamtliche Helfer in Repair-Cafés. Pop-Superstar Taylor Swift ist laut dem Forbes-Magazin inzwischen zweifache Milliardärin. Zu verdanken hat sie das vor allem ihrer letzten Tour. Durch die habe sich Swifts Vermögen verdoppelt auf 2,2 Milliarden Dollar. Damit ist Swift eine der reichsten Musikerinnen der Geschichte.
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2: A9 für die Autobahn Richtung Spielfeld. Da gibt es weiterhin die Sperre des Kleinamtunnels bei St. Michael nach einem LKW-Brand. Der Tunnel wird noch immer auf Schäden geprüft. Ihr werdet in der Zwischenzeit über die S6, den Knotenbruck und die S35 umgeleitet. Sonst ist alles ruhig. Wünsche eine gute Fahrt.
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